0: Es ist 2 Uhr und 25 Minuten. 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
1: Heute Nacht gibt es bei uns Wolken und klare Abschnitte. Die Temperaturen liegen meist zwischen 15 und 18 Grad. Am Morgen lockert es in Bayerisch-Schwaben und im Allgäu mehr und mehr auf. Bis zum Mittag setzt sich verbreitet die Sonne durch. Am Nachmittag ist es freundlich und warm, am Abend oft sogar klar. Dazu weht nur schwacher bis zeitweise spürbarer Wind. Der Radio Schwaben 3-Tage-Trend. Morgen gibt es viel Sonne und nur wenige Wolken. Dazu ist es mit 27 bis 30 Grad noch etwas wärmer. Am Samstag setzt sich das freundliche und trockene Sommerwetter fort. Und am Sonntag bleibt es ähnlich mit viel Sonne und nur lockeren Wolken. Aktuell etwas wärmer. Am Samstag setzt sich das freundliche und trockene Sommerwetter fort. Und am Sonntag bleibt es ähnlich mit viel Sonne und

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1: Am frühen Morgen lockert es bei uns nur zögerlich auf. Heute haben wir erst noch viele Wolken, später zeigt sich mehr und mehr die Sonne. Und am Nachmittag ist es zwischen Nordschwaben und dem Allgäu verbreitet freundlich. Dazu liegen die Werte in der Früh bei rund 15 Grad und am Nachmittag bei 25 bis 27 Grad. Im Allgäu etwas verhaltener.
2: Der Radio Schwaben 3-Tage-Trend.
1: Morgen gibt es viel Sonne und nur wenige Wolken. Dazu wird es mit 27 bis 30 Grad spürbar wärmer. Am Samstag ist es meist heiter und noch etwas heißer. Zum Sonntag ändert sich wenig. Weiter freundlich, trocken und hochsommerlich. Aktuell meldet Honstetten wolkenlos bei 15 Grad. Im Endstadt 14 Grad sowie Kaisheim leicht bewölkt bei 14 Grad.
0: Es ist 2 Uhr und 57 Minuten. 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
3: Ich bin Yves Simon. In der türkischen Hauptstadt Ankara ist der NATO-Gipfel zu Ende gegangen. Dabei sind unter anderem neue Rüstungsverträge im Umfang von mehr als 43 Milliarden Euro angekündigt worden. Das Ganze soll auch ein Zeichen der Einigkeit aussenden, insbesondere an Russland. Und es ist gelungen, die USA als Partner im Bündnis zu halten, Bundeskanzler Merz.
4: Als Europäer übernehmen wir mehr Verantwortung. Wir machen die NATO stärker. Wir machen sie aber auch in der Lastenverteilung fairer. Wir lösen uns von einseitigen Abhängigkeiten und das dient unser aller Sicherheit.
3: Einige sehen die NATO sogar stärker als je zuvor, unter anderem Generalsekretär Rütte. In Schongau in Oberbayern hat ein 16-Jähriger zwei Schülerinnen am Gymnasium mit einem Messer verletzt. Die Polizei ermittelt auf Hochtouren gegen den kroatischen Tatverdächtigen. Er war früher selbst Schüler an dieser Schule. In der Nacht jetzt haben die Ermittler die Wohnung der Eltern durchsucht, wo der Tatverdächtige lebt. Dabei wurden Handy, Laptop und auch weitere Elektrogeräte ausgewertet. Die Polizei sucht nach Hinweisen auf die Tat, zum Beispiel nach einem möglichen Bekennerschreiben oder auch Ankündigungen in Chats. Darüber gestolpert oder sogar dagegen gefahren. Immer wieder kommt es zu schlimmen Unfällen mit abgestellten Leih-E-Scootern. Aber wer haftet eigentlich für die Schäden? Die Fahrer sind oft weit weg und die Vermieter müssen auch nicht haften. Bisher bleiben also oft die Betroffenen auf ihren Kosten einfach sitzen. Heute berät der Bundestag, wie Vermieter und Fahrer künftig stärker in die Pflicht genommen werden sollen. Der Plan ist vor allem, das Haftungsrisiko soll stärker an die Vermieter übergehen, denn schließlich verdienen die auch das meiste Geld damit. Bei der Fußball-WM in Nordamerika geht es jetzt langsam ans Eingemachte. Heute Abend um 22 Uhr deutscher Zeit startet das erste Viertelfinale. Topfavorit Frankreich trifft auf Marokko. Les Bleus können eine beeindruckende Bilanz bisher vorweisen. 5 Siege im Turnier und 14:2 Tore. Marokko dürfte allerdings ein wirklich schwerer Brocken werden. Bei der letzten WM, da war Marokko ja sogar im Halbfinale und ist dann mit 0:2 an den Franzosen gescheitert.
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1: Vorsicht auf der A8 München Richtung Stuttgart. Auf Höhe Günzburg steht ein defekter LKW wegen Personen auf der Fahrbahn. Im Moment gibt es keine Geschwindigkeitskontrollen. Die kostenfreie Verkehrs- und Blitzer-Hotline 08000 11 82 11.
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0: Es ist 3 Uhr und 27 Minuten. 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
1: Heute früh gibt es zwischen Donau und den Alpen noch viele Wolken, teils ist es aber schon aufgelockert. Später wird es freundlicher und bis zum Nachmittag ist es in Bayerisch-Schwaben und im Allgäu verbreitet warm. Im Oberallgäu und Ostallgäu bleibt es etwas frischer, sonst stehen heute etwa 25 bis 27 Grad an. Der Radio Schwaben 3-Tage-Trend. Morgen setzt sich das freundliche Sommerwetter fort, oft mit viel Sonne und am Nachmittag mit 27 bis 30 Grad. Am Samstag wird es noch etwas heißer und meist sonnig. Am Sonntag ändert sich wenig. Weiter viel Sonne, dazu hochsommerliche Temperaturen. Die aktuellen Wetterwerte. Inningen 13 Grad und trüb. Fronten 14 Grad. Donauwörth 14 Grad und stark bewölkt.
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1: Vorsicht auf der A8 München Richtung Stuttgart. Auf Höhe Günzburg steht ein defekter LKW. Grund sind Personen auf der Fahrbahn. Im Moment gibt es keine Geschwindigkeitskontrollen. Die kostenfreie Verkehrs- und Blitzer-Hotline 08000 11 82 11.
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1: Der frühe Morgen ist noch oft wolkig. Im Lauf des Vormittags lockert es mehr und mehr auf. Heute Mittag und am Nachmittag setzt sich zwischen Nordschwaben und dem Allgäu verbreitet die Sonne durch. Dazu ist es angenehm warm mit 24 bis 27 Grad. Im Allgäu etwas frischer. Der Radio Schwaben 3-Tage-Trend. Morgen gibt es viel Sonne und nur wenige Wolken. Dazu ist es mit 27 bis 30 Grad spürbar wärmer. Am Samstag ist es meist heiter bis sonnig und hochsommerlich. Am Sonntag ziehen wieder mehr Wolken auf. Insgesamt ändert sich bei uns aber nur wenig. Die aktuellen Wetterwerte. In Dinkelscherben 13 Grad. In Babenhausen 12 Grad bei wolkenlosem Himmel. In Dillingen 16 Grad und klar.
0: Es ist 3 Uhr und 55 Minuten. 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
2: Ich bin Yves Simon. Auch in der Nacht laufen die Ermittlungen im oberbayerischen Schongau weiter. Dort hat ein 16-Jähriger zwei Mädchen niedergestochen, beide 13 Jahre alt. Sie schweben zum Glück nicht mehr in Lebensgefahr. Die Ermittler werten jetzt das Handy des mutmaßlichen Amokläufers aus. Joshua Heise berichtet.
3: Der Jugendliche war nach Angaben von Bundesinnenminister Dobrindt ein ehemaliger Schüler des Gymnasiums. Er war demnach mit einer Schusswaffe bewaffnet, doch die versagte nach einem Schuss ins Leere. Daraufhin zückte der Teenager ein Messer und griff die Mädchen an. Sie waren wohl zufällige Opfer. Das Tatmotiv ist noch unklar. Der Tatverdächtige war den Behörden zufolge in psychiatrischer Behandlung. Er sitzt jetzt in Untersuchungshaft.
2: Im Persischen Golf geraten jetzt in der Nacht nach neuen US-Angriffen auf Ziele im Iran auch wieder US-Verbündete unter Beschuss. Kuwait meldet zum Beispiel gerade abgewehrte Raketen- und Drohnenangriffe. Auch in Bahrain heulen wieder die Sirenen. Die Bevölkerung wird dazu aufgerufen, Schutz zu suchen. Beide Staaten beherbergen US-Militärbasen nahe des Iran. Die USA wollen mit ihren Angriffen die iranische Fähigkeit einschränken, den Schiffsverkehr in der Straße von Hormuz zu stören. Im Bundestag gibt es die Forderung, dass alle Läden in Zukunft auch am Sonntag öffnen dürfen. Da herrscht in Bayern dagegen mal seltene Einigkeit. Die Gewerkschaften, Ministerpräsident Söder und sogar der Handelsverband selbst ist dafür, den Sonntag als Ruhetag beizubehalten. Söder sagt, es bleibt dabei, einkaufen bis 20 Uhr und dann ist Schluss. Und auch der Handelsverband freut sich, dass die Mitarbeiter im Einzelhandel am Wochenende mal einen freien Tag haben, planbar, mit denen sie etwas mit ihrer Familie machen können. Jetzt ist es fix. Torhüter Alexander Nübel verlässt den FC Bayern endgültig und wechselt fest zu Beşiktaş Istanbul. Der 29-Jährige hat einen Vertrag unterschrieben. Bis 2029 soll der gehen. Medien berichten von bis zu 11,5 Millionen Euro Ablöse inklusive Boni. Nach nur 4 Pflichtspielen in 6 Jahren endet damit Nübels Kapitel in München.
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1: Vorsicht auf der A8 München Richtung Stuttgart in Höhe Günzburg. Dort steht ein defekter LKW. Grund sind Personen auf der Fahrbahn. Im Moment gibt es keine Geschwindigkeitskontrollen. Die kostenfreie Verkehrs- und Blitzer-Hotline 08000 11 82 11.
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0: Es ist 4 Uhr und 26 Minuten. 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
1: Heute gibt es bei uns am frühen Morgen einen Mix aus Wolken und Sonne. Später zeigt sich immer mehr die Sonne. Am Nachmittag ist es zwischen Nordschwaben und dem Allgäu verbreitet warm, mit 24 bis 27 Grad. Dazu weht nur zeitweise ein schwacher bis mäßiger Wind. In der kommenden Nacht kühlt es auf 13 bis 16 Grad ab. Der Radio Schwaben 3-Tage-Trend. Morgen viel Sonne und noch etwas wärmer. Am Samstag meist heiter und hochsommerlich, am 13 bis 16 Grad ab. Der Radio Schwaben 3-Tage-Trend. Morgen viel Sonne und noch etwas wärmer. Am Samstag

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1: Heute früh gibt es erst noch Wolken, am Vormittag zeigt sich dann häufiger die Sonne. Am Mittag und Nachmittag wird es bei uns verbreitet warm mit 24 bis 27 Grad. Der Abend verläuft meist klar und trocken, zwischen Nordschwaben und dem Allgäu weht dazu nur schwacher Wind.
0: Der Radio Schwaben 3-Tage-Trend.
1: Morgen gibt es viel Sonne und sommerliche Wärme mit 27 bis 30 Grad. Am Samstag ist es meist heiter. Im Allgäu sind am Abend vereinzelt dichtere Wolken möglich. Am Sonntag geht es ähnlich weiter, also freundlich, trocken und weiterhin warm. Im Moment in Gessertshausen 13 Grad bei klarem Himmel. In Marktrettenbach 16 Grad bei leichter Bewölkung. In Weißenhorn 14 Grad.
2: 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Es ist 4 Uhr und 57 Minuten. 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
3: Ich bin Yves Simon. Schönen guten Morgen. Der Bundestag will heute zwei Neuerungen beschließen. Betrifft zum einen Kinder- und Elterngeld. Das soll bald automatisch ausbezahlt werden, ganz ohne Berg an Formularen. In Zukunft reicht es, wenn die Eltern oder auch die Geburtsklinik die Geburt ganz einfach beim Standesamt meldet. Dann geht der Rest von selbst seinen Gang. Außerdem will der Bundestag regeln, wer bei Unfällen mit Leih-E-Scootern haftet. Geplant ist hier, dass vor allem die Vermieter in die Pflicht genommen werden, die ja auch das Geld damit verdienen. Im oberbayerischen Schongau hat ein 16-Jähriger gestern zwei Schülerinnen am Gymnasium mit einem Messer schwer verletzt, beide 13 Jahre alt. Sie schweben aber nicht mehr in Lebensgefahr. Der ehemalige Schüler, der wegen psychischer Probleme in Behandlung ist, soll erst mit einer Schusswaffe gefeuert haben. Die hat dann aber nicht mehr richtig funktioniert. Dann ist er auf ein Messer umgestiegen. Die Polizei ermittelt, ob es eine Beziehung zwischen Täter und Opfern gab. Der Jugendliche lebt bei seinen Eltern und hatte laut Polizei keinen Fluchthintergrund. Er ist kroatischer Staatsbürger. Nach den neuen US-Angriffen auf Ziele im Iran warnen deutsche Außenexperten vor einem langfristigen Konflikt. CDU-Politiker Röttgen spricht in der Augsburger Allgemeinen von anhaltender Unsicherheit im Nahen Osten und das auch mit Folgen für die Wirtschaft. Der Grünen-Politiker Hofreiter erwartet ein Wiederaufflammen des Krieges und dauerhaft hohe Ölpreise. Die Fußball-WM geht in die heiße Phase. Mit der Partie Frankreich gegen Marokko startet heute das erste Halbfinale. Anpfiff ist um 22 Uhr deutscher Zeit und für uns berichtet Thomas Thunfeld.
4: 5 Siege, 14-2 Tore. Frankreich ist bis jetzt eindrucksvoll durch diese Weltmeisterschaft marschiert. Beim hitzigen Achtelfinalsieg gegen Deutschland-Bezwinger Paraguay bewies das Team, dass es auch mit unbequemen Gegnern zurechtkommt. Favoriten sind Mbappé und Co. auch gegen Marokko. Aber Achtung, der Halbfinalist der letzten Weltmeisterschaft hat auch bei diesem Turnier seine Stärke bewiesen. Marokko wird ein echter Härtetest für die Franzosen.
3: Genau dasselbe Spiel gab es bei der letzten WM im Halbfinale in Katar. Vielleicht erinnern sich einige von uns. Frankreich hat da gewonnen mit 2-0.
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1: Auf der A7 Füssen-Reute Richtung Ulm besteht zwischen Worringen und Memmingen Süd Gefahr durch eine ungesicherte Unfallstelle. Dort ist der rechte Fahrstreifen blockiert. Kommt gut ans Ziel.
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7: So schnell geht's, da ist schon wieder der Donnerstagmorgen angebrochen.
8: Na Gott sei Dank.
7: Ja, Gott sei Dank. Weit ist es nicht mehr bis hin zum Wochenende. Und deswegen starten wir jetzt erstmal ganz entspannt mit mehr 80er, 90er aktuellen Hits. Und was machen wir noch? Käffchen?
8: Käffchen.
7: Ja, holen wir uns erstmal ein Käffchen jetzt hier. Ganz ruhig. Ist auch nicht schlecht.
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0: Es ist 5 Uhr und 25 Minuten. 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
1: Heute ist der Tag oft freundlich. Am frühen Morgen gibt es vor allem im Ostallgäu noch örtlich Nebel, sonst wechseln sich Wolken ab. Später setzt sich zwischen Nordschwaben und dem Allgäu immer mehr die Sonne durch. Am Nachmittag wird es verbreitet warm mit 24 bis 27 Grad. In der kommenden Nacht kühlt es auf 13 bis 17 Grad ab. Der Radio Schwaben 3-Tage-Trend. Morgen viel Sonne und noch etwas wärmer. Am Nachmittag liegen die Höchstwerte bei 27 bis 30 Grad. Am Samstag geht es meist heiter weiter und noch etwas wärmer. Zum Sonntag bleibt es insgesamt freundlich. Die Temperaturen ändern sich nur wenig. Derzeit in Aichach 14 Grad, in Buchlohe 15 Grad und trocken bei trübem Himmel. In Asbach-Bäumenheim 14 Grad.
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1: Es sieht gut aus auf den Straßen. Das Radio Schwaben Verkehrsradar meldet keine Behinderungen und keine Blitzer.
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5: Ich finde es immer spannend, mir vorzustellen, was ihr gerade macht, während ihr uns zuhört, in dieser Sekunde. Franzi, was sagst du, was wir gerade machen?
6: Ich glaube, so die meisten sind gerade am Wachwerden.
5: Am Wachwerden?
6: Ja.
5: Sehr allgemein gefasst mal wieder. Da haben wir uns wieder mal schön aus der Affäre gezogen, Frau Bernhauser.
6: Was denkst du denn?
5: Ich glaube, ganz, ganz viele sind gerade beim Zähneputzen.
6: Jetzt schon?
5: Ich glaube schon, ja.
6: Okay.
5: Weil das sind ganz reinliche Leute. Und damit ihr jetzt auch im Takt weiterputzen könnt, hören wir auf zu labern. Hier kommen wieder mehr 80er, 90er und aktuelle Hits.
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2: Heute haben wir Sonne und Wolken. Bis zum Vormittag lockert es weiter auf und meist bleibt es trocken. Am Nachmittag ist es zwischen Nordschwaben und dem Allgäu freundlich und warm. Am Abend oft sogar klar, mit Höchstwerten zwischen 24 und 27 Grad. In der kommenden Nacht kühlt es auf 13 bis 17 Grad ab. Im Ostallgäu lösen sich letzte Nebelfelder rasch auf. Der Radio Schwaben 3-Tage-Trend. Morgen gibt es viel Sonne und deutlich wärmeres Wetter. Am Nachmittag sind 27 bis 30 Grad drin. Am Samstag ist es meist heiter und hochsommerlich warm. Am Sonntag ziehen mehr Wolken auf. Insgesamt bleibt es aber weiterhin warm. Aktuell in Fischach 15 Grad. In Kempten am Rathaus 13 Grad bei wolkenlosem Himmel. In Wertingen 14 Grad bei wolkenlosem Himmel.
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0: Es ist 5 Uhr und 55 Minuten. 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
3: Ich bin Stefan Schütz. Guten Morgen. Soll ein echter Servicegewinn für hunderttausende Eltern werden, das verspricht die Bundesregierung. In mehreren Stufen soll das Kindergeld künftig ohne Antrag ausbezahlt werden, also ohne Papierkram. Gerade in einer sensiblen Phase rund um Geburt und Familiengründung soll es eine Entlastung für Familien geben, heißt es im Gesetzentwurf, den der Bundestag heute verabschieden soll. Nach der mutmaßlichen Amoktat an einem Gymnasium in Schongau geht dort heute die Schule weiter. Zur Tagesordnung übergehen wolle man aber nicht, sagte ein Sprecher des zuständigen Landratsamtes. Kriseninterventionsteams sollen Schülern und Lehrern helfen, um das zu verarbeiten, was gestern geschehen ist. Ein 16 Jahre alter Ex-Schüler soll zwei Mädchen mit einem Messer schwer verletzt haben. Sie sind nicht in Lebensgefahr. Das EU-Parlament stimmt heute über die sogenannte Chat-Kontrolle ab. Dabei geht es darum, ob Dienste wie WhatsApp, Microsoft oder Google private Nachrichten automatisch nach Darstellungen von Kindesmissbrauch durchsuchen dürfen. Die geplante Regelung wäre eine Ausnahme vom Datenschutz und soll bis April 2028 gelten. Bei der Fußball-Weltmeisterschaft steht am Abend das erste Viertelfinale auf dem Programm. Frankreich spielt ab 22 Uhr gegen Marokko. Thomas Thonfeld berichtet.
4: 5 Siege, 14 zu 2 Tore. Frankreich ist bis jetzt eindrucksvoll durch diese Weltmeisterschaft marschiert. Beim hitzigen Achtelfinalsieg gegen Deutschland-Bezwinger Paraguay bewies das Team, dass es auch mit unbequemen Gegnern zurechtkommt. Favoriten sind Mbappé und Co. auch gegen Marokko. Aber Achtung, der Halbfinalist der letzten Weltmeisterschaft hat auch bei diesem Turnier seine Stärke bewiesen. Marokko wird ein echter Härtetest für die Franzosen.
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5: Und Servus, aktuell haben wir keine Meldungen von ADAC oder Polizei.
6: Guten Morgen, ich habe einen Blitzer für euch auf der B12 bei Kempten. Falls ihr noch welche seht, könnt ihr die gerne melden unter der 08000 11 82 11.
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5: Das Schlimmste am Morgen ist, wenn man da allein durch muss, aber es muss ja nicht sein.
6: Denn ihr habt uns und wir lassen euch überhaupt nicht im Stich.
5: So schaut's aus. Wir sind Franzi und Lukas und ihr hört hier euer Frühstücksradio. Wir haben natürlich wie immer ganz, ganz viele Themen dabei, ganz, ganz viel Musik und was zum Grinsen, ein bisschen Infos aus der Region und noch vieles mehr. Also, starten wir rein, würde ich sagen, oder? Mehr gibt's nämlich nicht zu sagen. Auf geht's!
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1: Und es ist schon wieder der Donnerstagmorgen. Schön, dass ihr eingeschaltet habt.
2: Wahnsinn. Hallöchen.
1: Wir sitzen hier gerade gemütlich beim ersten Radioschwaben-Kaffee. Mhm. Er schmeckt grandios, würde ich mal an dieser Stelle sagen. Es ist Wahnsinn. Wir hoffen, euer Kaffee schmeckt genauso gut und ihr könnt euch jetzt ein bisschen zurücklehnen und die Stadtgeschichte genießen. Auf Radioschwaben mit Franzi Bernhauser, heute in Nördlingen. Auf geht's.
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2: Vor langer Zeit lebte in einem Dorf nahe Nördlingen ein wohlhabender Bauer namens Lutz Meier. Er war ein gläubiger Mann und führte gemeinsam mit seiner Frau ein ruhiges und frommes Leben. Doch dann brach die Pest aus. Innerhalb kurzer Zeit verlor der Bauer seine Frau und seine Kinder. Schließlich erkrankte auch er selbst. Seine Nachbarn kümmerten sich um ihn und glaubten, dass er nicht mehr lange leben würde. Deshalb holten sie den Pfarrer, damit dieser dem Bauern die letzte Sakramente spenden konnte. Doch Lutz Meier lehnte das entschieden ab. Voller Trauer und Wut konnte er nicht verstehen, warum Gott ihm seine ganze Familie genommen hatte, während andere Menschen gesund geblieben waren. Statt dem Pfarrer zu empfangen, begann er die 12 Apostel um Hilfe zu rufen.
3: Ihr 12 Apostel Christi, steht mir bei.
2: Er glaubte fast daran, dass sie ihm beistehen und ihn von seinem Leid befreien würden. Obwohl der Pfarrer mehrmals versuchte, ihm umzustimmen, blieb der Bauer bei seiner Entscheidung. Schließlich ging der Pfarrer fort und überließ den Kranken seinem Schicksal. Doch genau in dieser Stunde geschah etwas Unerwartetes. Der Bauer stand plötzlich aus eigener Kraft von seinem Bett auf. Seine Krankheit war verschwunden und er fühlte sich wieder gesund. Aus tiefer Dankbarkeit lobte er Gott und war überzeugt, dass die 12 Apostel ihm das Leben gerettet haben. So wurde die wundersame Heilung des Lutz Meier noch lange in der Gegend weitererzählt.
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0: Erstmal schönen guten Morgen. Ich muss auch sagen, ich bin ein bisschen verwirrt, wegen, ihr hört vielleicht die Musik. Die hat Lukas rausgesucht, der ist auch komplett entspannt. Ich weiß nicht, worum es geht, ich bin gespannt.
1: Am See. Okay. Ein Yoga-Festival findet statt im Festspielhaus Neuschwanstein in Füssen, meine Lieben. Es startet heute und geht bis Sonntag am Forgensee mit Blick auf die Alpen und im Schloss Neuschwanstein. Wow. Also ich meine, da kommt man doch schon definitiv in den Meditationsmodus.
0: Ja. Jawohl.
1: Es ist ein internationales Yoga- und Wellness-Festival mit Fokus auf Entspannung, Gemeinschaft und persönlicher Entwicklung. Ein vielfältiges Programm wird ausgezeichnet durch natürlich Yoga, ist ja klar beim Yoga-Festival, Meditation, Breathwork, also Atemübungen, Klangreisen-Workshops und Austausch, Ruheräume und Entspannungsangebote.
0: Wow.
1: Wir haben über 40 internationale Lehrer und Lehrerinnen und außerdem Live-Auftritte von internationalen Künstlern und Konzerte auf der Open-Air-Bühne im Festspielhaus.
0: Oha.
1: Am See.
0: Ich bin begeistert. Ich weiß gar nicht, was ich jetzt sagen soll. Am besten, falls ihr Interesse habt, schaut jetzt erstmal auf unsere Homepage radioschwaben.de, weil ich werde das jetzt auch machen.
1: Franzi, manchmal gibt's nichts zu sagen. Manchmal muss man einfach nur atmen.
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0: Es ist 6 Uhr und 26 Minuten. 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
1: Zum Start in diesen Morgen lockern die Wolken nach und nach auf. Im Ostallgäu halten sich anfangs noch letzte Nebelfelder. Heute geht es von einem frischen Start mit rund 13 bis 16 Grad in einen freundlichen Tag. Zwischen Nordschwaben und dem Allgäu wird es zunehmend freundlich, am Nachmittag oft warm und bis zum Abend meist klar. Und der Radio Schwaben 3-Tage-Trend? Morgen viel Sonne und sommerlich warm mit 28 bis 30 Grad, dazu nur wenige Wolken. Am Samstag meist heiter bis sonnig und noch etwas wärmer. Zum Wochenende hin ändert sich wenig, erst am Sonntag ziehen wieder mehr Wolken auf. Aktuell in Großaitingen 14 Grad, in Steingaden 13 Grad und wolkenlos, in Buttenwiesen 14 Grad und leicht bewölkt.
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4: Und wir haben eine Meldung von der A8 München Richtung Stuttgart. Zwischen Burger und Günzburg haben wir Gegenstände auf der Fahrbahn. Da liegen Reifenteile. Kommt gut durch.
5: Ich habe Blitzer für euch in Augsburg, Königsbrunner Straße und die Friedberger Straße.
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4: Hier kommt sie reingeflogen, das Radio Schwaben Kleiderschrank-Update am Donnerstag. Franzi?
5: Es ist aktuell noch ein bisschen frisch draußen, aber ich bin vorhin an der Wetterredaktion vorbeigelaufen. Da haben die sowas von um die 27 Grad heute gesagt.
4: Ja, da haben sie geflüstert in der Redaktion. Das heißt im Endeffekt jetzt...
5: Da haben die sowas von um die 27 Grad heute gesagt.
4: Ja, da haben sie geflüstert in der Redaktion.

0: Wir schauen auf die Radioschwaben-Wettercamps und es schaut sehr, sehr gut aus bei uns, wow, in der Region. Kloster Ottobeuren, wie immer ein Traum. Ja. Über dem Bodensee reflektiert auch schon die Sonne, ja, und auch zum Beispiel Tegelbergbahn. Oh, da sieht man schon, oh, ist ja herrlich. Donauwörth, wow. Wow. Okay, wir hören jetzt wieder auf. Die Wettercamps auf radioschwaben.de, eine absolute Empfehlung. Mhm. Es wird ein sommerlicher Tag und vor allem wird es ein sommerliches Wochenende. Und was macht man da, Franzi?
1: Vielleicht geht man da so ins Freibad oder so.
0: Und was isst man da, Jojo?
1: Salzige Pommes.
2: Oh.
1: Schwimmbad-Pommes. Das ist tatsächlich das beste Essen, was es im Sommer gibt. Mhm. Warum? Der Körper verliert durch Schwitzen Wasser und auch Salz, Natrium. Salzige Pommes helfen uns, einen Teil des Salzverlustes auszugleichen. Salz regt den Durst an, sodass man dann auch noch mehr trinkt. Pommes liefern zusätzlich Energie in Form von Kohlenhydraten und Fett. Nach Sport oder körperlicher Aktivität bei Hitze können salzige Pommes daher ein sinnvoller Snack sein. Und das, meine Damen und Herren, ist die beste Ausrede, um jeden Tag Schwimmbadpommes zu essen.
0: Perfekt, Jojo, das klingt großartig. Und tatsächlich, was auch noch dazu kommt, bei mir ist es so und ich glaube bei vielen anderen auch, Schwimmbadpommes sind Nostalgie.
2: Absolut,
0: als Kind, da, das war ein absolutes Highlight, wenn man mal von Mama oder so mal 2 Euro bekommen hat für den Tag. Und damals haben die ja noch irgendwie 1,50 oder so bei uns gekostet. Pommes Spezial mit Mayo, Ketchup und Röstzwiebeln.
2: Oha, kann ich mich erinnern. Lecker.
0: In der Waffel. Das war großartig. Was? Und die haben 1,50 gekostet. Und wenn man sie die sich mal leisten konnte als Kind, das war ein Highlight. Deswegen Nostalgiefaktor ohne Ende. Also ab und zu mal Schwimmbadpommes, das geht definitiv. Lasst es euch schmecken.

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10: Ihr hört Radio Schwaben, das Frühstücksradio. Und schönen guten Morgen wünschen wir euch. Und ihr wisst, die Nummer gegen Kummer ist die 08000 11 82 11. Da könnt ihr uns alles mitteilen, was ihr wollt. Aber am meisten freuen wir uns über Musikwünsche. Und das hat auch der Charlie aus Gersthofen gemacht.
11: Ja, der hat uns nämlich geschrieben, es ist schon wieder Donnerstag. Und für ihn geht Donnerstag immer schon im Kopf so ein bisschen das Wochenende los. Er schreibt nämlich, Donnerstagabend gehe ich immer schon nach dem Fußballverein nochmal in die Stammkneipe mit meinen Fußballkollegen. Und dann trinkt man da ein Bierchen. Und der Freitag, man steht zwar schon noch irgendwo auf, aber man geht eigentlich nur wegen dem Weißwurstfrühstück hin, sind wir mal ganz ehrlich. Ja. Und ich finde tatsächlich, auch wenn es bei euch ein bisschen anders abläuft, so ist es doch, oder? Irgendwo. Man muss das alles nicht mehr so ernst nehmen. Es ist schon Donnerstag und der Freitag zählt kaum noch. Wir haben es fast schon geschafft. Und deswegen spielen wir jetzt für Charlie, das hat er sich nämlich gewünscht, und natürlich für uns alle auch die Hymne für das Wochenende von Coldplay. Hier ist Hymn for the Weekend.

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0: Gleich mehr davon. 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
3: Heute ist der Morgen oft freundlich. Im Ostallgäu halten sich anfangs noch örtliche Nebelfelder, sonst wechseln sich Wolken ab. Bis zum Mittag setzt sich in Bayerisch-Schwaben und dem Allgäu die Sonne immer besser durch. Am Nachmittag ist es verbreitet warm mit 24 bis 27 Grad. Heute Abend bleibt es meist klar oder nur locker bewölkt. In der Nacht kühlt es auf 12 bis 16 Grad ab. Der Radio Schwaben 3-Tage-Trend. Morgen gibt es viel Sonne und nur zeitweise ein paar Wolken. Dazu ist es mit 27 bis 30 Grad noch etwas wärmer. Am Samstag bleibt es überwiegend heiter und hochsommerlich warm. Am Sonntag ändert sich wenig. Erst im Oberallgäu ziehen wieder mehr Wolken auf. Aktuell haben wir in Kissing 13 Grad und trocken, in Memmingen 12 Grad und wolkenlos sowie in Harburg 14 Grad.
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0: Es ist 6 Uhr und 58 Minuten. 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
5: Ich bin Stefan Schütz. Guten Morgen. Bisher sind die Anträge auf Kinder- und Elterngeld mit einem Wust an Formularen verbunden. Das soll einfacher werden. Die Unterstützungen sollen künftig ohne Antrag ausgezahlt werden. Das will der Bundestag heute beschließen. Generellen Anspruch haben alle Eltern, die in Deutschland steuerpflichtig sind und ein Kind unter 18 Jahren haben, das hier oder in einem anderen EU-Land lebt. Sonderregeln gibt es für Kinder in Ausbildung. Bundesinnenminister Dobrindt hat gestern Abend das oberbayerische Schongau besucht nach einem Angriff auf zwei 13-jährige Mädchen. Ein 16-jähriger Ex-Schüler hatte zunächst geschossen, dann, als die Waffe versagte, mit einem Messer auf sie eingestochen. Die Mädchen waren offenbar zufällig in seine Nähe geraten. Beide sind nicht in Lebensgefahr. Der Täter sitzt in Untersuchungshaft. Er war bereits in psychiatrischer Behandlung. Der Juni war nach EU-Angaben in Westeuropa der heißeste jemals gemessene. Die Durchschnittstemperatur lag bei 20,74 Grad und damit gut 3 Grad über dem Juni-Durchschnitt der Jahre 1991 bis 2020, Uli Reitinger berichtet.
6: In Deutschland hat der Wetterdienst einen neuen Allzeit-Hitzerekord gemessen, 41,8 Grad in Möckern-Drewitz in Sachsen-Anhalt. Die Datenbasis des Europäischen Klimawandeldienstes ist riesig. In seine Analysen fließen Milliarden von Messungen von Satelliten, Schiffen, Flugzeugen und Wetterstationen auf der ganzen Welt.
5: Blow-ups, geplatzter Beton, aufgeweichte Straßenbahnführungen. Die Hitzewelle vor kurzem hat dem Verkehrssystem ordentlich zugesetzt. Verkehrsminister Schnieder sagte, man arbeite daran, die Systeme mit modernen Baustoffen stabiler zu machen. Gleiches gelte für die Züge der Deutschen Bahn, insbesondere bei der Klimatechnik. Auch hier sei die Anfälligkeit geringer geworden, so Schnieder.
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7: Und wir schauen raus auf die A8 München Richtung Stuttgart. Zwischen Burgau und Günzburg haben wir ein liegen gebliebenes Fahrzeug auf dem Standstreifen. Bitte aufpassen. Und wir haben noch ein Pannenfahrzeug auf der A96 bei Bad Wörishofen.
8: Ich habe Blitzer für euch in Augsburg, die Königsbrunner Straße und Friedberger Straße.
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7: Donnerstag, da dürfen wir schon mal langsam das Wochenende planen. Martina in Tannhausen ist schon voll dabei.
8: Sie hat uns geschrieben, die WhatsApp-Gruppen sind zum Leben erwacht. Wo wird gegrillt? Wer macht die Salate? Und in welchem schalldichten Raum können wir die Männer unterbringen, damit sie Fußball schauen können? Es geht wieder los. Bald ist es geschafft.
7: Martina, ich glaube, das ist was, was sehr, sehr viele kennen. Aber ist doch schön, oder? Die Vorfreude aufs Wochenende gleich bei uns auch nochmal in wenigen Minuten.
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1: Wochenende ist nicht mehr fern und das Wetter soll überragend werden. Und da geht's doch bei uns in der Region eigentlich nichts Besseres, als sich mal aufs Radl zu schwingen.
2: Überall im Bayerisch-Schwaben haben wir fantastische Radwege. Aber jetzt schauen wir zu Erik Siemen von der Allgäu GmbH in seine Region. Was machen wir dieses Wochenende, Erik?
3: Mein heutiger Radtipp ist der Glückseenweg Wasser erleben aus der Radregion Glückswege im Unterallgäu. Startet in Bad Wörishofen direkt am Kurhaus und es geht um den Wasserdoktor Kneipp, die verschiedenen Punkte, an denen man das Wasser erleben kann mit allen Sinnen. Das heißt, man kann sich erfrischen, man kann beobachten, man hat viele Stauseen mit Schwänen, mit Enten, mit Wildleben. Das alles ist auf einer Strecke von 31 Kilometern. Die Strecke dauert ungefähr 2 Stunden zu fahren, ein bisschen mehr als das, ist als absolut leicht zu bewerten, ist eine schöne Tour für den Nachmittag.
1: Eine entspannte Tour mit ganz, ganz viel Wasser, interessanten Infos und einer tollen Gegend. Perfekt für hohe Temperaturen.
2: Alle Infos zur Tour gibt's natürlich nochmal auf radioschwaben.de unter dem Reiter Lifestyle, genauso wie noch viele weitere Touren mit dem Radl und auch zu Fuß.
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1: Und wir schauen natürlich schon mal wieder aufs Wochenende. Aha. Und Franzi hat was ganz Leckeres für uns.
2: Oh ja, eine Führung in einem Biohof mit Käseverkostung am Samstag von 11.30 Uhr bis 13 Uhr im Blumenthaler Hofladen Eichach. Da gibt's zuerst eine Führung über diesen Hof. Ihr kriegt einen Einblick in die Käserei. Da erlebt ihr, wie Käse hergestellt wird.
1: Boah, geil.
2: Ihr dürft da die süßen kleinen Tierchen besuchen. Und natürlich gibt's die Möglichkeit, 5 Käsesorten zu verkosten im Biohofladen.
1: Großartig.
2: Und ja,
1: ich weiß nicht, ob ihr das auch mittlerweile kennt. Es gibt immer ganz, ganz viele Videos, die sich Leute anschauen, wie zum Beispiel Käse hergestellt wird oder sowas. Und es ist so beruhigend, dabei zuzuschauen. Und ich glaube, das in echt zu sehen, wie man da den Käse, wie der so die Fäden zieht und so weiter. Und dann darf man den auch noch probieren. Also man sieht es nicht nur, sondern man darf ihn auch noch essen. Was ist denn das für ein geiler... Naja, auf jeden Fall eine tolle Aktion und definitiv ein schöner Start in den Samstag. Alle Infos gibt's auf radioschwaben.de. Lasst euch schmecken.

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3: Es ist 7 Uhr und 27 Minuten. 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
4: Heute startet der Morgen oft freundlich. Im Ostallgäu lösen sich letzte Nebelfelder rasch auf. Danach gibt es Sonne und Wolken. Am Mittag und Nachmittag ist es zwischen Nordschwaben und dem Allgäu angenehm warm. Später zeigt sich die Sonne immer häufiger. Bis zum Abend stehen verbreitet 24 bis 27 Grad an. Der Radio Schwaben 3-Tage-Trend. Morgen ist es nach frischem Start mit 12 bis 16 Grad meist sonnig und noch etwas wärmer. Am Samstag setzt sich das freundliche und warme Sommerwetter fort. Am Sonntag bleibt es ähnlich, mit viel Sonne und nur zeitweise ein paar Wolken. Aktuell haben wir in Zusmarshausen 14 Grad bei wolkenlosem Himmel, in Marktoberdorf 16 Grad bei leichter Bewölkung und in Wemding 14 Grad.
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5: Und da ist schon wieder ein bisschen was los. Wir schauen auf die A7 Füssen Richtung Ulm zwischen Föhringen und dem Rastplatz Illerberg. Besteht Gefahr durch Gegenstände auf der Fahrbahn, bitte besonders gut aufpassen. Dann die A8 München Richtung Stuttgart. Zwischen Burgau und Günzburg haben wir ein liegengebliebenes Fahrzeug auf dem Standstreifen. Auf der A8 bei Friedberg haben wir ein Hindernis auf der Fahrbahn. Auf der A96 bei Bad Wörishofen steht ein Pannenfahrzeug. Und auf der B17 Richtung Landsberg staut sich's mal wieder im Stadtgebiet von Augsburg.
6: Ich habe Blitze für euch in Neuses von Rehlingenstraße. In Augsburg die Königsbrunner und Friedberger Straße. Marktoberdorf Hochwiesstraße und in Füssen die Höhenstraße.
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0: haben im Juli. Das ist einfach fantastisch. Das muss man mal so sagen, weil wir kommen nie in die Bredouille, dass wir irgendwie nicht wissen, was wir euch erzählen sollen.
1: Bei uns ist eher so, dass wir kaum hinterherkommen, weil so viel ist. Mhm. Heute startet das Tänzelfest in Kaufbeuren.
2: Die Zuschauenden dürfen sich auf eine Zeitreise durch die 777-jährige Geschichte der Heilig-Geist-Spital-Stiftung freuen. Am Freitag und Samstagabend findet das historische Lagerleben in der Innenstadt statt. Am Samstag, Sonntag und Montagvormittag können Besucher und Besucherinnen auf dem Hefelismarkt Einblick in die alten Zunfthandwerke erhalten. Am Sonntag und Montag findet um 13.30 Uhr der Einzug Kaiser Maximilians vor dem Rathaus statt. Im Anschluss folgt der große Festumzug mit über 1200 Kindern, die die Geschichte Kaufbeurens darstellen.
0: Eva Pfefferle ist Vorstand beim Tänzelfest und das war mal so der erste Ausblick. Es ist wirklich ein wunderschönes Kinderfest, aber natürlich ist auch für die Erwachsenen mehr als genug geboten.
1: Eine Zeitreise ins Mittelalter in der Kaufbeurer Altstadt. Natürlich gibt es ein Bierzelt mit Livebands und Blaskapelle. Alle Infos auf radioschwaben.de und keinen Stress jetzt machen. Das Tänzelfest geht bis zum 20. Juli.

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0: Wir sind mit euch unterwegs hier auf Radio Schwaben durch den Donnerstagmorgen. Und das Schöne am Donnerstag ist ja, wir wissen, wir müssen nur noch einmal aufstehen.
1: Ja, deshalb kann man am Abend auch mal so ein bisschen länger wach bleiben. Man weiß ja, dass man den Schlafmangel bald wieder reinholen kann. Wie wär's mit dem größten Open-Air-Kino Deutschlands?
2: Heute am Donnerstag, 9.7. haben wir die European Outdoor Film Tour zu Gast. Das sind 6 nagelneue Filme aus der Welt des Sports. 2 Stunden lang, Gänsehaut garantiert. Das wird ganz besonders. Und auf der anderen Leinwand zeigen wir Harry und Sally, großes Kultkino, eine ganz besondere Komödie und Love Story.
0: Michael Hehl vom Lechflimmern Open Air, ja, Kino unter freiem Himmel. Den ganzen Sommer lang geht das noch im Plärrerbad in Augsburg. 2 Leinwände gleichzeitig, es ist ein absolutes Highlight bei uns in der Region.
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1: Zum Start in diesem Vormittag lockern die Wolken mehr und mehr auf. Bis zum Mittag setzt sich verbreitet die Sonne durch. Am Nachmittag ist es zwischen Nordschwaben und dem Allgäu freundlich und angenehm warm. Später oft mit 24 bis 27 Grad. Im Ostallgäu halten sich anfangs noch letzte Nebelfelder. Sonst spielt der Wind kaum eine Rolle. Der Radio Schwaben 3-Tage-Trend. Morgen geht es nach frischem Start mit viel Sonne weiter. Am Nachmittag ist es verbreitet heißer mit 27 bis 30 Grad. Am Samstag ist es sonnig bis heiter und noch etwas wärmer. Zum Wochenende hin ändert sich insgesamt wenig. Erst am Sonntag ziehen wieder mehr Wolken auf. Im Moment in Untermaitingen 15 Grad bei leichter Bewölkung. In Mauerstetten 16 Grad bei geringer Bewölkung. In Tapfheim 15 Grad.
0: Es ist 7 Uhr und 57 Minuten. 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
2: Ich bin Stefan Schütz. Guten Morgen. Nach der mutmaßlichen Amoktat an einem Gymnasium im oberbayerischen Schongau geht dort heute die Schule weiter. Kriseninterventionsteams sollen Schülern und Lehrern helfen, um das zu verarbeiten, was gestern geschehen ist. Ein 16 Jahre alter Ex-Schüler hatte zwei 13 Jahre alte Mädchen mit einem Messer schwer verletzt, Bundesinnenminister Dobrindt.
3: Wir gehen weiter davon aus, dass es sich um eine psychische Ausnahmesituation gehandelt hat. Der Täter war in Behandlung. Für Weiteres, was die Behandlung und mögliche Zusammenhänge mit der Behandlung zu tun haben, können wir zum heutigen Zeitpunkt keine Aussagen machen.
2: Es soll ein echter Servicegewinn für hunderttausende Eltern werden, das verspricht die Bundesregierung. In mehreren Stufen soll das Kindergeld künftig ohne Antrag ausbezahlt werden, also ohne Papierkram. Gleiches gilt für das Elterngeld. Gerade in einer sensiblen Phase rund um Geburt und Familiengründung soll es eine Entlastung für Familien geben, heißt es in dem Gesetzentwurf, den der Bundestag heute verabschieden will. Darüber gestolpert oder dagegen gefahren, immer wieder kommt es zu schlimmen Unfällen mit abgestellten Leih-E-Scootern. Aber wer haftet für den Schaden? Bisher bleiben Betroffene meistens auf ihren Kosten sitzen. Heute berät der Bundestag, wie Vermieter und Fahrer nun stärker in die Pflicht genommen werden sollen. Beflügelt von seinem Grand-Slam-Sieg in Paris hat Tennisprofi Alexander Zverev gestern das Wimbledon-Halbfinale erreicht. Das war ihm vorher noch nie gelungen. Hier spielt er morgen gegen den Wildcard-Teilnehmer Arthur Ferry. Der 23-Jährige ist inzwischen Liebling der Briten. Und zum Fußball. Heute Abend ab 22 Uhr steht mit Frankreich gegen Marokko das erste WM-Viertelfinale auf dem Programm.
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4: Und Servus, raus auf die A7 in Richtung Füssen, da man Stau zwischen Illertissen und Altenstadt plant, ein bisschen mehr Zeit ein. Weiter geht's auf der A8 München Richtung Stuttgart. Zwischen Burger und Günzburg haben wir ein liegengebliebenes Fahrzeug auf dem Standstreifen. Dann die A8 bei Friedberg, da haben wir Hindernisse auf der Fahrbahn. Ebenso auf der A96 bei Bad Wörishofen, da steht ein Pannenfahrzeug. Die B17 Richtung Landsberg haben wir Stau im Stadtgebiet von Augsburg, da ein bisschen mehr Zeit einplanen. Und auf der B28 bzw. B10 im Umkreis von Neu-Ulm staut es sich auch.
5: Ich habe Blitzer für euch. Der erste Neues ist von Rehlingenstraße. Dann in Augsburg Konrad-Adenauer-Allee und Königsbrunner-Straße. In Füssen die Höhenstraße und Sonthofen-Stadionweg.
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4: Und Servus an die Schlange vor der Kaffeemaschine. Servus an alle PCs, an alle Maschinen, unter alle Autos, wo auch immer ihr gerade am Arbeiten seid.
5: Ja, Hallöchen.
4: Schön, dass ihr fleißig seid. Mhm. Und wir bringen euch jetzt ganz schnell durch den Donnerstagmorgen.
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0: Die 80er ab 8 hier auf Radio Schwaben. Schön, dass ihr dabei seid.
1: Servus.
0: Und wie so oft feiern wir heute einen Geburtstag.
1: Und zwar den von Jim Kerr, wem der jetzt gerade nichts sagt. Das ist der Sänger der Simple Minds. Der wird heute 67 Jahre jung.
0: Happy Birthday.
1: Wir sagen natürlich Happy Birthday. Die Simple Minds, eine absolut legendäre Band. Das ist Wahnsinn. Gerade in den 80ern haben die natürlich abgerissen, auch in den 90ern. Grandiose Stadionshows live, eine der besten Bands. Und ja, sind einfach mit die größten, die es gibt. Und deswegen spielen wir jetzt natürlich einen ihrer größten Hits. Ist auch schwer, da einen rauszusuchen, aber wir haben uns für den hier entschieden. Alive and Kicking, hier sind sie.

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0: Wir sind bei den 80ern ab 8, mittendrin in der Geburtstagsfeier, denn hier kommt auch schon der Nächste. Schön, dass ihr dabei seid.
1: Ja, heute geht's wirklich wahnsinnig ab. Also an dieser Stelle muss ich auch mal ganz kurz sagen, Happy Birthday an Bon Scott. Ja. Um den geht's jetzt zwar hier bei diesem Song gerade nicht, aber Bon Scott, der ehemalige Sänger von AC/DC, ja leider sehr, sehr früh gestorben, wäre heute 80 Jahre alt geworden. Wir hätten auch gern einen Song von ihm gespielt, aber in den 80ern gab es keine Songs mit Bon Scott, denn da war schon Brian Johnson am Mikrofon bei AC/DC. Trotzdem muss man es mal erwähnen. Aber jetzt geht's um jemand anderen und der ist zum Glück noch am Leben und voll im Saft. Mark Almond ist heute 69 Jahre alt geworden. Wir sagen Happy Birthday an den Sänger von Soft Cell und die sind vor allem bekannt wegen dem Song hier, Tainted Love.

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1: Es ist 8 Uhr und 26 Minuten. 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
2: Am Vormittag lockern die Wolken bei uns mehr und mehr auf. Bis zum Nachmittag gibt es zwischen Nordschwaben und dem Allgäu viel Sonne und angenehm warme 24 bis 27 Grad, am wärmsten Richtung Donau. Der Abend ist meist klar und trocken, dazu weht nur schwacher Wind. Der Radio Schwaben 3-Tage-Trend. Morgen setzt sich das freundliche Sommerwetter fort, oft sonnig und mit 27 bis 30 Grad noch etwas wärmer. Am Samstag scheint verbreitet die Sonne, nur vereinzelt ziehen ein paar Wolken durch. Und zum Sonntag ist es ähnlich warm, insgesamt aber wieder etwas wolkiger. Die aktuellen Wetterwerte: Gersthofen 16 Grad, Otto Beuren 17 Grad bei wolkenlosem Himmel sowie Jettingen-Scheppach 17 Grad.
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3: Und Servus raus auf die A7 in Richtung Füssen, da man Stau zwischen Illertissen und Altenstadt plant, da mehr Zeit ein. Dann die A8 München Richtung Stuttgart, aufgepasst zwischen Burgau und Günzburg, da mal ein liegen gebliebenes Fahrzeug auf dem Standstreifen. Die A96 München Richtung Bregenz, zwischen Neuravensburg und Sigmarszell besteht Gefahr durch ein defektes Fahrzeug, der Standstreifen ist da blockiert. Die B17 Richtung Landsberg haben wir immer wieder Stop and Go im Stadtgebiet von Augsburg, auch da mehr Zeit einplanen. Die B28 hier die Städten Richtung Ulm, da haben wir einen Stau bei Ulm. Und die B31 Friedrichshafen Richtung Lindau. Zwischen Kressbronn und dem Tunnel Diepholzberg haben wir 2 Kilometer Stau. Auch da mehr Zeit am Plan.
4: Ich habe noch ein paar Blitzer für euch. In Augsburg Königsbrunner Straße und Konrad-Adenauer-Allee. In Füssen Höhenstraße und in Sonthofen Stadionweg.
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3: Völlig egal, ob ihr schon seit 6 da seid oder erst um 8 angefangen habt. Ich finde, es ist Zeit für die erste Pause.
4: Absolut. Ihr holt euch jetzt einen Kaffee, vielleicht noch was Süßes, falls ein Bäcker in der Nähe ist, und dann lasst es euch gut gehen.
3: Ja, ein bisschen mit den Kollegen quatschen und so weiter. Weil ganz ehrlich, 8 Stunden am Stück durcharbeiten, das macht doch eh keiner. Völliger Quatsch. Also entspannt euch und geht's locker an.
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0: Hier ist Radio Schwaben, das Frühstücksradio. Schön, dass ihr immer noch mit dabei seid. Am heutigen Tag, nämlich Tag des Rock'n'Rolls, und passend dazu hat sich Lukas Posser das Ganze mal angeschaut. Und zwar bei Wissen in 60 Sekunden. Viel Spaß!
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2: Lederjacke, Blue Jeans und Kippe im Mundwinkel. Die Pilotenbrille auf und die Blue Jeans natürlich so eng, wie man den Gürtel halt schnallen kann. Ein typischer Rock'n'Roller. Los ging's in den 50er Jahren. Es wurden Musikrichtungen wie Blues und Country mit Gospel kombiniert. Und es entstand etwas völlig Neues. Der Radio-DJ Alan Freed soll dann das Wort Rock'n'Roll für diese neue Art der Musik geprägt haben. Gesellschaftlich ging zu dieser Zeit auch einiges vor sich. Nach dem Krieg war man zwar im Aufschwung in den USA, aber die jungen Leute fühlten sich eingeengt. Alles war gezwungen, steril. Doch mit dem Aufkommen des Rock'n'Rolls ging eine große Welle erst durch die USA, dann durch die Welt und zeigte eben auch die Macht der Musik. Mit dem Welthit Rock Around the Clock von Bill Haley machte der Rock'n'Roll Mitte der 50er einen explosionsartigen Sprung und etwas, was schon lange in den Menschen schlummerte, entlud sich mit voller Wucht. Gesellschaftliche Normen, geprägt durch die Politik, Religion und die Gesellschaft selbst, wurden nicht nur in Frage gestellt, sie wurden gesprengt. Die teilweise eintretenden Verbote des Rock'n'Roll machten ihn natürlich nur noch bekannter, mächtiger. Musiker wie Chuck Berry, Little Richard und später auch Elvis wurden mehr als nur Weltstars. Sie wurden zu Figuren einer Revolution. Dadurch, dass der Rock'n'Roll schwarze und weiße Musik zusammenbrachte, wurde auch das Thema Rassentrennung mehr und mehr in Frage gestellt und schließlich vollkommen gestürzt. I have a dream. Der Rock'n'Roll inspirierte Tausende von Menschen. Die Bands, die wir heute lieben und als die größten feiern, wären ohne diese Bewegung vielleicht niemals auf die Idee gekommen, selbst eine Gitarre anzufassen. Die Stones zum Beispiel wurden von Little Richard inspiriert, überhaupt mit der Musik anzufangen. Ach ja, und noch so ein kleiner Fun-Fact. Das Wort Rock'n'Roll ist eigentlich aus dem afroamerikanischen Slang und bedeutet Sex. Auch das hat die Stones wohl inspiriert.
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1: Jetzt am Vormittag gibt es freundliche Abschnitte und nur noch lockere Wolken. Bis zum Mittag setzt sich die Sonne immer öfter durch. Am Nachmittag ist es verbreitet warm mit meist 24 bis 27 Grad. Der Abend bleibt oft klar oder nur leicht bewölkt bei schwachem Wind. Der Radio Schwaben 3-Tage-Trend. Morgen ist es noch etwas wärmer, mit viel Sonne und am Nachmittag häufig 27 bis 30 Grad in Bayerisch-Schwaben und dem Allgäu. Am Samstag geht es ähnlich sommerlich weiter, oft heiter und trocken. Zum Wochenende hin ändert sich damit nur wenig. Erst im weiteren Verlauf ziehen wieder mehr Wolken auf. Derzeit in Honstetten 16 Grad und trüb, in Füssen Nebel bei 19 Grad und in Nersingen 18 Grad und wolkenlos.
0: 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Es ist 8 Uhr und 58 Minuten. 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
2: Ich bin Stefan Schütz. Guten Morgen. Dieser Fall hat eine Debatte über die Sicherheit von Zugpersonal ausgelöst. Anfang Februar wurde ein Zugbegleiter in einem Regionalexpress in der Westpfalz angegriffen und getötet. Heute wird das Urteil gegen den 26-jährigen Angeklagten erwartet, Lea Wegerle berichtet.
3: Die Staatsanwaltschaft fordert wegen Körperverletzung mit Todesfolge 12 Jahre Haft für den Angeklagten. Die Frage, die aber noch im Raum steht, ist, gab es einen Tötungsvorsatz? Die Anwälte der Familie, die als Nebenkläger auftritt, sagen ja. Deswegen fordern sie eine lebenslange Haft.
2: An den Bahnhöfen hat es im vergangenen Jahr mehr Gewaltdelikte gegeben. Das hat die Bundespolizei mitgeteilt, die dort für die Sicherheit zuständig ist. Beamte patrouillieren auch an den 13 Flughäfen und an den Grenzen und melden insgesamt mehr als 35.000 Gewaltdelikte, ein Plus von gut 4% im Vergleich zum Vorjahr. Gleichzeitig ist die Zahl der Straftaten insgesamt deutlich gesunken. Bisher sind die Anträge auf Kinder- und Elterngeld mit einem Wust an Formularen verbunden. Das soll einfacher werden. Die Unterstützungen sollen künftig ohne Antrag ausgezahlt werden. Das will der Bundestag heute beschließen. Generellen Anspruch haben alle Eltern, die in Deutschland steuerpflichtig sind und ein Kind unter 18 Jahren haben, das hier oder in einem anderen EU-Land lebt. Sonderregeln gibt es für Kinder in Ausbildung. Weniger Fans als erwartet bei der Fußball-WM. Vor den Viertelfinals liegt der Zuschauerschnitt laut FIFA bei rund 65.000 pro Spiel. Damit bleibt das Turnier hinter der letzten Ausgabe in Nordamerika zurück. 1994 kamen im Schnitt um die 69.000 Fans ins Stadion. Vielleicht sind die teils hohen Ticketpreise Grund. Heute beginnen die Viertelfinals mit dem Duell Frankreich-Marokko um 22 Uhr.
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1: Auf der A7 Ulm Richtung Füssenreute zwischen Illertissen und dem Rastplatz Badhauser Wald staut es sich auf 4 Kilometern. Ihr verliert bis zu 11 Minuten. Auf der B17 Augsburg Richtung Landsberg zwischen Oberhausen und dem Uniklinikum Kriegshaber in Augsburg stockt der Verkehr auf 3 Kilometern. Hier dauert es bis zu 9 Minuten länger. Und hier die neuesten Blitzer auf Radio Schwaben. In der Argonstraße und der Familie-Einstein-Straße in Augsburg sowie auf der B31 bei Lindau. In der von Rehlingen-Straße in Neusess, in der Dorfstraße in Offingen und am Stadionweg in Sonthofen. Meldet Staus und Blitzer immer per WhatsApp unter 08000 11 82 11.
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1: 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Und jetzt mehr 80er, 90er und aktuelle Hits von Nordschwaben bis ins Allgäu. Noch bis 15 Uhr sind wir zusammen und begleiten euch durch den Vormittag. Los geht's.
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0: Es ist 9 Uhr und 24 Minuten. 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
1: Am Vormittag ist es freundlich und im Laufe des Tages zeigt sich immer häufiger die Sonne. Dazu bleibt es trocken und angenehm warm. Bis zum Nachmittag stehen in Bayerisch-Schwaben und im Allgäu 24 bis 27 Grad an. Am wärmsten Richtung Donautal, etwas frischer im Allgäu.
2: Der Radio Schwaben 3-Tage-Trend.
1: Morgen gibt es viel Sonne und nur lockere Wolken. Dazu ist es mit 27 bis 30 Grad spürbar wärmer. Am Samstag ist es meist heiter bis sonnig und hochsommerlich. Am Sonntag ziehen wieder mehr Wolken auf. Insgesamt ändert sich am warmen Wetter aber nur wenig. Im Moment in Augsburg am Rathausplatz 19 Grad und wolkenlos. In Oberstdorf 18 Grad und in Holzheim 19 Grad bei klarem Himmel.
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1: Auf der A7 Ulm Richtung Füssenreute staut es sich zwischen Illertissen und dem Rastplatz Badhauser Wald auf 4 Kilometern mit bis zu 11 Minuten Zeitverlust. Außerdem zwischen dem Rastplatz Tannengarten und dem Rastplatz Badhauser Wald auf 5 Kilometern mit bis zu 10 Minuten Zeitverlust. Auf der B17 Augsburg Richtung Landsberg staut es sich zwischen Oberhausen und dem Uniklinikum Kriegshaber in Augsburg auf 3 Kilometern mit bis zu 9 Minuten Zeitverlust. Und hier die neuesten Blitzer auf Radio Schwaben. In Augsburg auf der Argonstraße und der Familie Einsteinstraße sowie auf der B17 bei Denklingen. Auf der Dorfstraße in Offingen und am Stadionweg in Sonthofen. Auf der B31 bei Lindau gibt es einen Blitzer. Und auf der A7 bei Neu-Ulm eine Abstandsmessung. Kommt gut ans Ziel.
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1: Von Kult bis aktuell. 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Für Augsburg, Gundelfingen oder Immenstadt und ganz Bayerisch-Schwaben. Einen schönen Vormittag wünscht euch Andrea Alimente. Und jetzt für euch The Cardigans mit Love Fool. True Colors von Cyndi Lauper und Annie Lennox mit Walking on Broken Glass.
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2: Am Vormittag gibt es zwischen Donau und den Alpen viel Sonne und nur lockere Wolken. Bis zum Nachmittag wird es verbreitet warm, im Allgäu etwas angenehmer als Richtung Donau. In der kommenden Nacht kühlt es auf etwa 13 bis 17 Grad ab.
3: Der Radio Schwaben 3-Tage-Trend.
2: Morgen geht es im Bayerisch-Schwaben und im Allgäu nach frischem Start sonnig bis leicht bewölkt weiter. Am Nachmittag stehen 27 bis 29 Grad an. Am Samstag ist es meist heiter und noch etwas wärmer. Zum Wochenende hin hält das freundliche Sommerwetter an. Erst später ziehen wieder mehr Wolken auf. Derzeit liegen die Temperaturen in Mehring bei 18 Grad, in Füssen bei 20 Grad und wolkenlos, sowie in Asbach-Beumenheim bei 19 Grad und klar.
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0: Es ist 9 Uhr und 57 Minuten. 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
4: Ich bin Stefan Schütz. In diesem Jahr sind bisher geschätzt mehr als 5.100 Menschen infolge der Hitze gestorben, in Bayern etwa 530. Das Robert-Koch-Institut weist darauf hin, dass in den meisten Fällen eine Kombination aus Vorerkrankung und hohen Temperaturen zum Tod führte. In der letzten Juniwoche hatte es eine intensive Hitzewelle mit regional über 40 Grad und Hitzerekorden gegeben. Ein 16-Jähriger geht in seine frühere Schule und verletzt zwei 13 Jahre alte Mädchen schwer. So geschehen gestern in Schongau. Der Schulbetrieb in dem Gymnasium läuft wieder, allerdings mit Interventionskräften, die Schülern und Lehrern bei der psychischen Verarbeitung helfen sollen. Der 16-jährige Täter sitzt in U-Haft. Die Polizei hat sein Zimmer durchsucht. Er litt den Angaben nach unter psychischen Problemen. Die Bundespolizei hat im vergangenen Jahr gut 35.400 Gewaltdelikte festgestellt, ein Plus von 4%. Es geht um Taten an Bahnhöfen, aber auch an anderen Orten, wo die Bundespolizei für die Sicherheit zuständig ist. Uli Reitinger berichtet.
5: Meistens haben es die Bundespolizisten an Bahnhöfen mit ihnen bekannten Straftätern unter Drogeneinfluss zu tun. Mehr als 800 Beamte wurden letztes Jahr verletzt. Die Bundespolizei ist auch an 13 Flughäfen tätig und führt Grenzkontrollen durch gegen illegale Migration. 2025 gab es deutlich weniger Verstöße gegen das Aufenthaltsgesetz, heißt es.
4: Das Europäische Parlament stimmt heute über die sogenannte Chat-Kontrolle ab. Dabei geht es darum, ob Dienste wie WhatsApp, Microsoft oder Google private Nachrichten automatisch nach Darstellungen von Kindesmissbrauch durchsuchen dürfen. Die geplante Regelung wäre eine Ausnahme vom Datenschutz und soll bis April 2028 gelten.
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2: Auf der A7 Ulm Richtung Füssenreute staut es sich zwischen Illertissen und dem Rastplatz Badhauser Wald auf 5 Kilometern mit bis zu 10 Minuten Zeitverlust. Außerdem zwischen Dettingen an der Iller und Altenstadt an der Iller auf 3 Kilometern. Vorsicht auf der A8 München Richtung Stuttgart zwischen der Raststätte Burgauer See Nord und Günzburg. Mehrere Reifen liegen auf der Fahrbahn. Dazu steht ein liegen gebliebenes Fahrzeug auf dem Standstreifen. Auf der B17 Augsburg Richtung Landsberg staut es sich zwischen Oberhausen und dem Uniklinikum Kriegshaber in Augsburg auf 3 Kilometern mit bis zu 9 Minuten Zeitverlust. Und hier die neuesten Blitzer auf Radio Schwaben. In Augsburg auf der Argonstraße und der Familie Einsteinstraße sowie auf der B17 bei Denklingen, auf der B31 bei Lindau und am Stadionweg in Sonthofen, auf der A7 bei Neu-Ulm gibt es eine Abstandsmessung. Meldet Staus und Blitzer immer per WhatsApp unter 08000 11 82 11.
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2: Und jetzt mehr 80er, 90er und aktuelle Hits. Von Nordschwaben bis ins Allgäu. Ich begleite euch noch bis 15 Uhr auf Radio Schwaben. Viel Spaß. Und jetzt zurück zur Musik.
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0: Heute beginnt das nächste große Ding in unserer Region in diesem Sommer. 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

0: Es ist 10 Uhr und 25 Minuten. 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
1: Zum Start in diesen Vormittag zeigt sich das Wetter freundlich. Bis zum Mittag und Nachmittag gibt es viel Sonne, dazu nur lockere Wolken und angenehm warme 25 bis 27 Grad. Am Abend ist es zwischen Nordschwaben und dem Allgäu meist klar oder nur leicht bewölkt. Die Nacht verläuft oft trocken und locker bewölkt. Der Radio Schwaben 3-Tage-Trend. Morgen setzt sich das freundliche Sommerwetter fort. Erst sonnig, später oft heiter bis wolkig mit 27 bis 29 Grad. Am Samstag ist es noch etwas wärmer und verbreitet sonnig bis heiter. Zum Wochenende hin und auch am Sonntag ändert sich wenig. Viel Sonne, nur zeitweise ein paar Wolken. Im Moment in Dinkelscherben 21 Grad bei geringer Bewölkung, in Kempten am Rathaus 21 Grad und wolkenlos, sowie in Tapfheim 20 Grad.
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1: Auf der A7 Ulm Richtung Füssenreute staut es sich zwischen Illertissen und dem Rastplatz Barthauser Wald auf 4 Kilometern. Sowie zwischen dem Rastplatz Tannengarten und dem Rastplatz Barthauser Wald auf 5 Kilometern. Mit bis zu 11 Minuten Zeitverlust. Vorsicht auf der A8 München Richtung Stuttgart. Zwischen der Raststätte Burgauer See Nord und Günzburg. Mehrere Reifen liegen auf der Fahrbahn. Außerdem steht ein liegengebliebenes Fahrzeug auf dem Standstreifen. Auf der B31 Friedrichshafen Richtung Lindau staut es sich zwischen der B467, Kressbronn B467 und dem Tunnel Diepholzberg auf 2 Kilometern mit bis zu 10 Minuten Zeitverlust. Und hier die neuesten Blitzer auf Radio Schwaben. In Augsburg auf der Argonstraße und der Familie Einsteinstraße. Auf der B2 bei Merching, auf der Lechfelder Straße in Graben und auf der B17 bei Denklingen. Auf der B31 bei Lindau und der Münchener Straße in Schwangau. Sowie auf der A96 bei Achberg gibt es eine Abstandsmessung. Gute Fahrt mit Radio Schwaben.
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1: Für das Ries, die Region Augsburg und das Allgäu, Andrea Alimente begleitet euch durch den Donnerstag. Hier läuft, was ihr wirklich hören wollt. Und jetzt für euch Berlin mit Take My Breath Away, Don't Look Back in Anger von Oasis. Und Michael McDonald mit Sweet Freedom. Hier ist die nächste Musikrunde.
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1: Zu Mittag gibt's viel Sonne und nur lockere Wolken. Bis in den Nachmittag hinein ist es freundlich und warm. Am Abend oft sogar klar und in Bayerisch-Schwaben und im Allgäu kühlt es in der Nacht zwischen Donau und den Alpen auf 13 bis 17 Grad ab. Der Radio Schwaben 3-Tage-Trend. Morgen setzt sich das freundliche Sommerwetter fort. Nach frischem Start ist es am Nachmittag verbreitet warm mit 27 bis 29 Grad. Am Samstag scheint häufig die Sonne, dazu ist es noch etwas heißer. Zum Wochenende hin ist es überwiegend trocken und freundlich bei nur wenigen Wolken. Aktuell meldet Zusmarshausen 22 Grad und wolkenlos, Dietmannsried 22 Grad und trocken sowie Illertissen 21 Grad.
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0: Es ist 10 Uhr und 57 Minuten. 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
4: Ich bin Joshua Heise. Im Fall des tödlichen Angriffs auf einen Zugbegleiter in Rheinland-Pfalz ist der Angeklagte zu 10 Jahren Gefängnis verurteilt worden. Das Landgericht Zweibrücken sprach den 26-Jährigen wegen Körperverletzung mit Todesfolge schuldig. Der Fall von Anfang Februar hatte eine Debatte über die Sicherheit von Zugpersonal und bundesweit Entsetzen ausgelöst. Rund 5000 Menschen sind infolge der jüngsten Hitzewellen gestorben und auch die Straßen und Schienen haben gelitten. Verkehrsminister Schnieder setzt deshalb auf neue Baumaterialien, sieht aber jetzt schon Fortschritte bei den Zügen.
5: Da ist in den letzten Jahren sehr gut daran gearbeitet worden, insbesondere was die Klimatisierung betrifft. In den neueren Modellen ist die Anfälligkeit sowieso geringer, aber auch da haben sie bei extremen Temperaturen immer mal wieder ein Problem.
4: Wegen der Konkurrenz aus China müssen die deutschen Autobauer sparen. In neuen Medienberichten heißt es, dass VW 4 Werke schließen will, und zwar in Hannover, Emden, Zwickau und Neckarsulm. Laut Spiegel könnte die Fahrzeugproduktion von 2031 bis Ende 2034 auslaufen. Es könnten bei VW weltweit bis zu 100.000 Stellen wegfallen. In Bayern haben im vergangenen Jahr mehr als 2000 Menschen ihren Geschlechtseintrag geändert. Das sind rund 400 mehr als im gesamten Vorjahr. Das Selbstbestimmungsgesetz war am 1. November in Kraft getreten. Allein in den ersten beiden Monaten nach dem Gesetz haben 1570 Menschen in Bayern ihren Eintrag geändert. Das meldet das Statistische Landesamt. Weniger Fans als erwartet bei der Fußball-WM. Vor den Viertelfinals liegt der Zuschauerschnitt laut FIFA bei rund 65.000 pro Spiel. Damit bleibt das Turnier hinter der letzten Ausgabe in Nordamerika zurück. 1994 kamen im Schnitt um die 69.000 Fans. Grund könnten die teils hohen Ticketpreise sein. Heute beginnen die Viertelfinals mit dem Duell Frankreich-Marokko um 22 Uhr.
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1: Auf der A7 Ulm Richtung Füssenreute zwischen Illertissen und Rastplatz Badhauser Wald 4 Kilometer Stau, bis zu 11 Minuten Zeitverlust. Vorsicht auf der A8 München Richtung Stuttgart zwischen Kreuz Ulm, Elchingen und Oberelchingen wegen eines Metallrohrs. Zwischen Raststätte Burgauer See Nord und Günzburg liegen mehrere Reifen auf der Fahrbahn. Außerdem steht dort ein liegengebliebenes Fahrzeug auf dem Standstreifen. Auf der A8 Stuttgart Richtung München zwischen Kreuz Ulm, Elchingen und Leipheim blockiert ein defekter PKW den Standstreifen. Auf der B31 Lindau Richtung Friedrichshafen zwischen Rehlings und Kressbronn B467 5 Kilometer Stau, ebenfalls bis zu 11 Minuten Zeitverlust. Und hier die neuesten Blitzer auf Radio Schwaben. In Augsburg auf der Argonstraße und auf der Lechfelder Straße in Graben. auf der B2 bei Märching, auf der B31 bei Lindau und auf der A96 bei Erkheim. Auf der A96 bei Achberg gibt es eine Abstandsmessung, sowie auf der A7 bei Neu-Ulm. Die kostenfreie Verkehrs- und Blitzer-Hotline 08000 11 82 11.
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1: Und jetzt mehr 80er, 90er und aktuelle Hits. Von Nordschwaben bis ins Allgäu. Noch bis 15 Uhr sind wir zusammen und begleiten euch durch den Vormittag. Los geht's.
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3: Es ist 11 Uhr und 25 Minuten. 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
4: Heute gibt es zwischen Nordschwaben und dem Allgäu Sonne und lockere Wolken. Am Nachmittag wird es freundlich und warm bei 25 bis 27 Grad. Dazu weht nur ein schwacher Wind. Am Abend ist der Himmel oft klar, in der Nacht kühlt es dann spürbar ab.
5: Der Radio Schwaben 3-Tage-Trend.
4: Morgen ist es erst sonnig und später verbreitet heißer, bei 27 bis 29 Grad. Am Samstag geht es ähnlich weiter, oft heiter und noch etwas wärmer. Am Sonntag bleibt das freundliche Sommerwetter in weiten Teilen unserer Region bestehen. Momentan haben wir in Untermeitingen 21 Grad bei leichter Bewölkung, in Fronten 21 Grad bei wolkenlosem Himmel sowie in Jettingen-Scheppach 23 Grad.
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4: Vorsicht auf der A8 München Richtung Stuttgart. Zwischen Kreuz Ulm-Elchingen und Ober-Elchingen liegt verlorene Ladung. Metallrohr. Und zwischen Raststätte Burgauer See Nord und Günzburg liegen mehrere Reifen auf der Fahrbahn. Dort steht außerdem ein liegen gebliebenes Fahrzeug auf dem Standstreifen. Auf der A8 Stuttgart Richtung München ist zwischen Kreuz Ulm-Elchingen und Leipheim wegen eines defekten PKW der Standstreifen blockiert. Vorsicht auch auf der A96 München Richtung Lindau zwischen Jengen, Kaufbeuren und Buchlohe West wegen Gegenständen auf der Fahrbahn. Und hier die neuesten Blitzer auf Radio Schwaben. In Augsburg auf der Zollernstraße und auf der B2 bei Merching, auf der Lechfelder Straße in Graben, auf der B31 bei Lindau sowie auf der A96 bei Erkheim. Auf der A7 bei Neu-Ulm und auf der A96 bei Achberg gibt es eine Abstandsmessung. Kommt gut ans Ziel!
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4: Und jetzt mehr 80er, 90er und aktuelle Hits. Von Nordschwaben bis ins Allgäu. Im Studio für euch Andrea Alimente. Und jetzt für euch Wannabe von Spice Girls, Cherish von Kool & The Gang und All I Wanna Do Is Make Love To You von Heart. Los geht's.
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1: Heute Mittag gibt es einen freundlichen Mix aus Sonne und Wolken. Bis zum Nachmittag bleibt es meist trocken. Zwischen Nordschwaben und dem Allgäu scheint die Sonne am längsten, Richtung Oberallgäu. Am Abend wird es vielerorts klarer bei angenehm warmen 24 bis 27 Grad. Der Radio Schwaben 3-Tage-Trend. Morgen ist es oft sonnig und später verbreitet viel Sonne. Dazu noch etwas wärmer mit 27 bis 29 Grad. Am Samstag setzt sich das freundliche Sommerwetter fort, häufig heiter und trocken. Am Sonntag ziehen wieder mehr Wolken durch. Insgesamt bleibt es aber weiterhin warm und meist trocken. Die aktuellen Wetterwerte. In Eichach 21 Grad. In Ottobeuren wolkenlos bei 22 Grad. In Gundelfingen leicht bewölkt bei 24 Grad.
0: Es ist 11 Uhr und 58 Minuten. 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
2: Ich bin Joshua Heise. Total Eclipse of the Heart oder Holding Out for a Hero. Bonnie Tylers unverkennbare raue Stimme prägte Generationen. Nun ist die 75-Jährige nach langer Krankheit in einem Krankenhaus in Portugal gestorben. Das teilten die Familie und das Team der Sängerin auf ihrer Internetseite mit. Eine weitere Erklärung soll zu einem späteren Zeitpunkt veröffentlicht werden. Herber Schlag für Studierende. Die geplante BAföG-Reform wird verschoben. Das haben die zuständigen Fachpolitiker von Union und SPD mitgeteilt. Damit müssen Studis, die nicht mehr bei ihren Eltern wohnen, länger auf eine Erhöhung der Wohnkostenpauschale warten. Eigentlich sollte diese ab dem nächsten Wintersemester von 380 auf 440 Euro steigen. Das soll jetzt erst im Sommersemester 27 passieren. In Bayern sind durch die jüngsten Hitzewellen wohl mehr als 500 Menschen gestorben. Das Robert-Koch-Institut weist aber darauf hin, dass das oft an Vorerkrankungen liegt. Zudem meldet die Wasserwacht knapp 30 Badetote seit Anfang Mai und warnt, man solle seine Kräfte nicht überschätzen und die Risiken von Gewässern nicht unterschätzen. Die Buchbranche ist weiter in der Krise. Laut Börsenverein brach der Umsatz letztes Jahr um 2,7% ein und auch im ersten Halbjahr dieses Jahres sieht es nicht gut aus. Vor allem junge Leser kaufen weniger Bücher. Ein Blick auf die einzelnen Genres zeigt aber, während Reiseführer- und Ratgeberkäufe deutlich abnehmen, nehmen die von Young- und New-Adult-Büchern zu, wohl auch dank Hashtag BookTok. Der Europäische Gerichtshof hat das Widerrufsrecht bei Streaming-Abos gestärkt. Die Richter in Luxemburg haben entschieden, dass Anbieter wie Sky das 14-tägige Rückgaberecht nicht generell ausschließen dürfen, zumindest dann nicht, wenn ihr Dienst personalisierte Empfehlungen macht. Bei einem Widerruf müssen Kunden aber eine Entschädigung für die bisherige Nutzung zahlen.
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1: Vorsicht auf der A8 München Richtung Stuttgart zwischen Augsburg-Ost und Augsburg-West. Dort liegt ein größerer Sack auf der Fahrbahn. Auf der A8 Stuttgart Richtung München zwischen Ulm-Ost und Oberelchingen liegt ein Teppich auf der Fahrbahn. Und hier die neuesten Blitzer auf Radio Schwaben. In der Hans-Böckler-Straße und der Stuttgarter Straße in Augsburg. Auf der Kissinger Straße in Friedberg, in der Iglinger Straße in Landsberg sowie auf der OAL 23 bei Nesselwang. Auf der A96 bei Erkheim gibt es eine Abstandsmessung sowie auf der A8 bei Augsburg. Kommt's gut an!
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1: Für das Ries, die Region Augsburg und das Allgäu. Andrea Alimente begleitet euch durch den Donnerstag. 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Viel Spaß!
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1: Es ist 12 Uhr und 27 Minuten. 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
2: Heute Mittag gibt es einen freundlichen Mix aus Sonne und Wolken. Bis zum Nachmittag ist es verbreitet warm, mit meist 25 bis 27 Grad. Dazu weht nur schwacher Wind. Am Abend ist es zwischen Nordschwaben und dem Allgäu oft klar oder nur locker bewölkt. In der Nacht kühlt es auf 13 bis 17 Grad ab. Der Radio Schwaben 3-Tage-Trend. Morgen geht es nach frischem Start sonnig bis leicht bewölkt weiter. Am Nachmittag steht das Thermometer bei 27 bis 29 Grad. Am Samstag überwiegt dann häufig heiteres Sommerwetter. Zum Sonntag ist es ähnlich warm, zeitweise ziehen aber auch wieder mehr Wolken durch. In Inningen 21 Grad, in Germeringen 20 Grad bei geringer Bewölkung. In Krumbach 24 Grad und leicht bewölkt.
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2: Vorsicht auf der A7 Füssen-Reute Richtung Ulm, zwischen Bergheim und Dettingen an der Iller. Dort gab es einen Unfall, außerdem liegen Gegenstände auf der Fahrbahn. Vorsicht auch auf der A8 München Richtung Stuttgart, zwischen Augsburg-Ost und Augsburg-West. Ein größerer Sack liegt auf der Fahrbahn. Und hier die neuesten Blitzer auf Radio Schwaben. In Augsburg auf der Sommestraße und der Hans-Böckler-Straße, in Friedberg auf der Kissinger Straße, in Landsberg auf der Iglinger Straße sowie auf der OAL 23 bei Nesselwang. Auf der A8 bei Augsburg gibt es eine Abstandsmessung. Die kostenfreie Verkehrs- und Blitzer-Hotline 08000 11 82 11.
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2: Wir spielen nonstop eure Lieblingshits am Stück. Für ganz Bayerisch, Schwaben und das Allgäu. Starten wir rein. Mein Name ist Andrea Alimente. Und jetzt für euch Patrick Swayze mit She is like the wind, If you had my love von Jennifer Lopez und Gazebo mit I like Chopin. Und jetzt aufdrehen.
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1: Heute Mittag gibt es einen freundlichen Mix aus Wolken. Bis zum Nachmittag bleibt es meist trocken, später wird der Abend oft klar. In der Nacht stehen bei uns in Bayerisch-Schwaben und im Allgäu etwa 12 bis 17 Grad an. Der Radioschwaben 3-Tage-Trend. Morgen ist es erst sonnig, anschließend verbreitet warm bis heiß mit 27 bis 30 Grad. Am Samstag geht es vielfach heiter weiter. Zwischen Nordschwaben und dem Allgäu ist es noch etwas wärmer. Am Sonntag ändert sich wenig. Freundlich, trocken und weiterhin hochsommerlich. In Gersthofen 22 Grad, in Jengen 21 Grad bei leichter Bewölkung und in Donauwörth 22 Grad.
0: 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Es ist 12 Uhr und 58 Minuten. 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
2: Ich bin Joshua Heise. Bonnie Tyler ist tot, das hat ihr Manager bestätigt. Die walisische Sängerin wurde 75 Jahre alt. Philipp Dietlefs berichtet.
3: Bonnie Tyler hieß eigentlich Gaynor Hopkins, aber um Verwechslungen mit einer anderen Sängerin zu vermeiden, erfand sie ihren Künstlernamen. Ihre Karriere begann durch einen glücklichen Zufall, als ein Talentsucher aus London versehentlich ihren Auftritt in einem Club sah und sie unter Vertrag nahm. In den 90er Jahren nahm sie unter anderem 3 Alben mit Dieter Bohlen auf. Immer wieder tourte sie in Deutschland. Auch für den kommenden Sommer waren knapp 20 Konzerte geplant.
2: An allen VW-Werken in Deutschland wird heute gestreikt. Die Gewerkschaft IG Metall hat als Reaktion auf die Aufsichtsratssitzung in Wolfsburg zu Arbeitskämpfen aufgerufen. Hintergrund sind die geplanten Sparmaßnahmen. Medienberichten zufolge will VW 4 Standorte in Deutschland schließen: Hannover, Emden, Zwickau und Neckarsulm. Zudem sollen weltweit 100.000 Stellen wegfallen. Urteil im Fall des tödlichen Angriffs auf einen Zugbegleiter in Rheinland-Pfalz. Der 26-jährige Angeklagte muss wegen Körperverletzung mit Todesfolge für 10 Jahre ins Gefängnis. Die Tat hatte sich vor 5 Monaten in einem Regionalexpress ereignet und eine Debatte über die Sicherheit von Bahnmitarbeitenden ausgelöst. Inzwischen werden diese zunehmend mit Bodycams ausgerüstet. Unbekannte haben gestern Abend Feuer an Gleisen bei Fürth gelegt und den Zugverkehr zwischen Nürnberg und Bamberg lahmgelegt. Laut Bundespolizei haben die Brandstifter Pressholzplatten unter den Gleisen einer stillgelegten Nebenstrecke angezündet. Die Feuerwehr hat den Brand an der Regnitztalbrücke schnell gelöscht. Trotzdem konnten auf der Hauptstrecke rund 45 Minuten lang keine Personen- und Güterzüge fahren. Wo ist das Mobilfunknetz besonders schlecht? Das versucht die Bundesnetzagentur alljährlich mit einer Mobilfunkmesswoche herauszufinden. Doch das Interesse daran lässt nach. Gut 60.000 Nutzer haben mit der App Mobilfunkcheck knapp 20 Millionen Messpunkte erfasst. Im Jahr zuvor waren es noch mehr als 150.000 Nutzer.
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1: Vorsicht auf der A7 Füssen-Reute Richtung Ulm zwischen Bergheim und Dettingen an der Iller. Dort ist ein Unfall. Grund sind Gegenstände auf der Fahrbahn. Vorsicht auch auf der A8 München Richtung Stuttgart zwischen Augsburg Ost und Augsburg West. Ein größerer Sack liegt auf der Fahrbahn. Und hier die neuesten Blitzer auf Radio Schwaben. In der Augsburger Straße und der Schillstraße in Augsburg. Auf der Kissinger Straße in Friedberg, der Lohwaldstraße in Neusäß und der Iglinger Straße in Landsberg. Auf der B25 bei Wallerstein sowie auf der A8 bei Augsburg gibt es eine Abstandsmessung. Gute und sichere Fahrt.
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1: 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Für Augsburg, Oettingen oder Buchloe und ganz Bayerisch Schwaben. Andrea Alimente wünscht euch einen schönen Donnerstag.
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0: Es ist 13 Uhr und 25 Minuten. 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
1: Jetzt zeigt sich das Wetter freundlich, mit viel Sonne und nur ein paar lockeren Wolken. Dazu ist es angenehm warm, mit 24 bis 27 Grad. Am Abend ist der Himmel oft klar, in der Nacht kühlt es dann auf 12 bis 16 Grad ab. Der Radio Schwaben 3-Tage-Trend. Morgen ist es sonnig und bis zum Nachmittag verbreitet 27 bis 30 Grad. Am Samstag setzt sich das freundliche und sehr warme Sommerwetter fort. Am Sonntag ziehen dann wieder mehr Wolken auf. Insgesamt bleibt es aber weiterhin warm bei uns. Aktuell meldet Pöttmes 24 Grad und leicht bewölkt, Wertach 22 Grad sowie Mertingen 23 Grad und stark bewölkt.
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1: Vorsicht auf der A8 Stuttgart Richtung München zwischen Augsburg West und Augsburg Ost. Nach einem Unfall sind der linke Fahrstreifen und der Standstreifen blockiert. Außerdem befinden sich dort Personen auf der Fahrbahn. Und hier die neuesten Blitzer auf Radio Schwaben. In der Wellenburger Straße und der Augsburger Straße in Augsburg. Auf der Lohwaldstraße in Neusäß sowie auf der B25 bei Wallerstein. Auf der A8 bei Augsburg gibt es eine Abstandsmessung. Meldet Staus und Blitzer immer per WhatsApp unter 08000 11 82 11.
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1: 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Und jetzt für euch Ugly Kid Joe mit Cats in the Cradle, Who Is It von Michael Jackson. Und America mit You Can Do Magic. Einen schönen Nachmittag mit Radio Schwaben.
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2: Heute Nachmittag ist es warm bei uns, meist mit 24 bis 27 Grad. Und am Abend ist der Himmel vielerorts klar oder nur locker bewölkt. In Bayerisch-Schwaben und im Allgäu kühlt es in der Nacht dann spürbar auf 12 bis 16 Grad ab. Der Radio Schwaben 3-Tage-Trend. Morgen gibt es viel Sonne und nur wenige Wolken. Dazu ist es mit 27 bis 30 Grad noch etwas wärmer. Am Samstag setzt sich das freundliche Sommerwetter fort. Am Sonntag ziehen dann wieder mehr Wolken auf. Insgesamt ist es aber weiterhin warm. Aktuell meldet Dasing 23 Grad und wolkenlos, Steingaden 23 Grad sowie Neu-Ulm 24 Grad und wolkenlos.
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0: Es ist 13 Uhr und 57 Minuten. 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
4: Ich bin Joshua Heise. Nach großem Hin und Her hat das EU-Parlament für die sogenannte Chat-Kontrolle gestimmt. Damit dürfen Unternehmen wie WhatsApp, Microsoft, Google und Co. bald wieder private Chats nach Hinweisen auf sexuellen Kindesmissbrauch durchsuchen. Allerdings gilt die Erlaubnis nur befristet und der Vorschlag muss geändert werden. Das Gesetzgebungsverfahren kann damit weitergehen. Nach der mutmaßlichen Amoktat gestern an einem Gymnasium im oberbayerischen Schongau wird immer noch nach dem Motiv gesucht. Laut Polizei werden dafür auch Schüler und Lehrkräfte vernommen. Der 16-jährige Tatverdächtige soll zwei Mädchen mit einem Messer schwer verletzt haben. Sie schweben nicht in Lebensgefahr. Der ehemalige Schüler soll heute einem Haftrichter vorgeführt werden. Grünen-Fraktionschefin Dröge hat der Koalition im Bundestag eine handwerklich grottenschlechte Politik vorgeworfen. Sie kritisierte, dass der geplante Anstieg der Rentenbeiträge alles auffressen würde, was durch die Einkommenssteuerreform an Geld für Familien reinkäme. Das Krankenkassensparpaket nannte sie eine Unverschämtheit und schloss ihre Rede mit den Worten:
5: Ihre Politik, die kann man abwählen.
4: Die Linke ist in Karlsruhe mit einer Klage gegen das neue Heizungsgesetz gescheitert. Das Bundesverfassungsgericht hat den Eilantrag der Bundestagsfraktion als unzulässig abgewiesen. Damit kann der Bundestag das Gebäudemodernisierungsgesetz noch diese Woche verabschieden. Das neue Gesetz erlaubt weiterhin den Einbau von Gas- und Ölheizungen. Großbritanniens noch Premierminister Starmer hofft auf einen Finalsieg der englischen Fußballer bei der WM in Nordamerika und verspricht für den Fall einen zusätzlichen Feiertag. Er wolle aber nichts verschreien, so der Labour-Politiker. Heute Abend steht aber erstmal das erste Viertelfinale an. Um 22 Uhr treffen Frankreich und Marokko aufeinander.
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2: Auf der A8 Stuttgart Richtung München ist zwischen Augsburg-West und Augsburg-Ost nach einem Unfall der Standstreifen blockiert. Zwischen Neusess und Augsburg-West staut es sich auf 2 Kilometern. Der Zeitverlust beträgt bis zu 23 Minuten. Und hier die neuesten Blitzer auf Radio Schwaben. In der Wellenburger Straße und der Augsburger Straße in Augsburg. Auf der B25 bei Wallerstein sowie in der Lohwaldstraße in Neusess. Auf der A8 bei Augsburg gibt es eine Abstandsmessung. Meldet Staus und Blitzer immer per WhatsApp unter 08000 11 82 11.
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2: Ob 80er, 90er oder aktuelle Hits, in dieser Stunde ist alles mit dabei. Für Augsburg, Donauwörth und Sonthofen. Auch am heutigen Donnerstag begleite ich euch bis 15 Uhr. Einen schönen Nachmittag.
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0: Es ist 14 Uhr und 24 Minuten. 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
1: Heute ist es bei uns freundlich mit viel Sonne und nur lockeren Wolken. Bis zum Abend hält sich das warme Sommerwetter. In der Nacht stehen dann 12 bis 17 Grad an. Der Radio Schwaben 3-Tage-Trend. Morgen ist es erst sonnig und danach verbreitet sehr warm bis heiß mit 27 bis 30 Grad. Am freundlichsten in Bayerisch Schwaben und dem Allgäu. Am Samstag geht es oft sonnig weiter. Dazu ist es noch etwas wärmer. Zum Sonntag ist es insgesamt ähnlich. Im Oberallgäu zeigen sich später etwas mehr Wolken. Aktuell meldet Großaitingen leicht bewölkt bei 23 Grad. In Marktoberdorf gering bewölkt bei 22 Grad. In Rhein am Lech 24 Grad.
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1: Auf der A7 Füssen-Reute Richtung Ulm steht zwischen Bergheim und Dettingen-Adis-Illa ein defekter PKW. Auf der A8 Stuttgart Richtung München staut es sich zwischen Neusäß und Augsburg-Ost, zwischen Augsburg-West und Augsburg-Ost sowie zwischen Neusäß und Augsburg-West. Der längste Zeitverlust beträgt bis zu 23 Minuten. In der Gegenrichtung auf der A8 München Richtung Stuttgart blockiert zwischen Burgau und Günzburg ein defekter PKW den Standstreifen. Und hier die neuesten Blitzer auf Radio Schwaben. Auf der Wellenburger Straße und der Augsburger Straße in Augsburg. Auf der Franz-Beck-Straße in Eichach, der Raiffeisenstraße in Diedorf sowie der Hauptstraße in Langiringen. Und auf der B25 bei Wallerstein. Meldet Staus und Blitzer immer per WhatsApp unter 08000 11 82 11.
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1: Der beste Musikmix aus 80ern, 90ern und aktuellen Hits für das Ries, die Region Augsburg und das Allgäu. Andrea Alimente begleitet euch durch den Donnerstag. Und jetzt für euch Martika mit Toy Soldiers, Rhythm is a Dancer von Snap und Kajagugu mit Too Shy. Und jetzt rein in die nächste halbe Stunde.
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1: Heute bleibt es freundlich mit viel Sonne und nur lockeren Wolken. Bis zum Abend hält sich das warme Sommerwetter. In der Nacht kühlt es bei uns zwischen Nordschwaben und dem Allgäu auf 13 bis 17 Grad ab. Dazu geht meist nur schwacher Wind. Der Radio Schwaben 3-Tage-Trend. Morgen gibt es nach einem sonnigen Start einen durchweg freundlichen Tag. Am Nachmittag stehen 27 bis 30 Grad an. Am Samstag ist es meist heiter und noch etwas wärmer. Zum Sonntag ziehen wieder mehr Wolken auf. Insgesamt ändert sich am sommerlichen Charakter aber nur wenig. Derzeit in Stadtbergen 23 Grad, in Sonthofen 26 Grad bei wolkenlosem Himmel und in Buttenwiesen 26 Grad.
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0: Es ist 14 Uhr und 56 Minuten. 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
4: Ich bin Joshua Heise. 2 Eilanträge gegen das geplante Gesundheitssparpaket sind in Karlsruhe gescheitert. Das Bundesverfassungsgericht hat die Anträge von Grünen und Linken abgelehnt. Die halten das eilige Gesetzgebungsverfahren für unzulässig, da die Koalition kurz vor der Abstimmung noch Änderungen auf 278 Seiten vorgelegt hatte. Der Bundestag kann also wie geplant morgen über das Paket abstimmen. Der Bundestag hat das Kindergeld ohne Antrag beschlossen. Ab Januar sollen Familien das Geld automatisch bekommen, zunächst ab dem 2. Kind, später auch für Erstgeborene. Währenddessen werden Studierende, die nicht mehr daheim wohnen, vertröstet. Weil die geplante BAföG-Reform verschoben wird, kommt die Anhebung der Wohnkostenpauschale von 380 auf 440 Euro erst im Sommersemester 27. Im Fall des tödlichen Angriffs auf einen Zugbegleiter in Rheinland-Pfalz ist der Angeklagte zu 10 Jahren Gefängnis verurteilt worden. Das Landgericht Zweibrücken sprach den 26-Jährigen wegen Körperverletzung mit Todesfolge schuldig. Der Fall von Anfang Februar hatte eine Debatte über die Sicherheit von Zugpersonal und bundesweit Entsetzen ausgelöst. An allen VW-Werken in Deutschland wird heute gestreikt. Die Gewerkschaft IG Metall hat als Reaktion auf die Aufsichtsratssitzung in Wolfsburg zu Arbeitskämpfen aufgerufen. Hintergrund sind die geplanten Sparmaßnahmen. Medienberichten zufolge will VW 4 Standorte in Deutschland schließen: Hannover, Emden, Zwickau und Neckarsulm. Zudem sollen weltweit 100.000 Stellen wegfallen. Nicht überall ist Krise. Der bayerische Maschinenbau hat im vergangenen Jahr so hohe Umsätze gemacht wie nie zuvor. Laut Branchenverband VDMA Bayern ging es um rund 7% auf 70 Milliarden Euro nach oben. Bisheriges Rekordjahr war 2023 mit 68,8 Milliarden. Das meiste Geld kam durch Auslandsgeschäfte in die Kassen, die mittlerweile fast 70% der Umsätze der Branche ausmachen.
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1: Auf der A7 Ulm Richtung Füssen-Reute ist zwischen Kreuz Memmingen und Memmingen Süd wegen eines defekten LKW der Standstreifen blockiert. In der Gegenrichtung, auf der A7 Füssen-Reute Richtung Ulm, besteht zwischen Bergheim und Dettingen an der Iller Gefahr wegen eines defekten PKW. Auf der A8 Stuttgart Richtung München staut es sich zwischen Neusess und Friedberg auf 6 Kilometern. Zwischen Neusess und Augsburg-Ost sind es 3 Kilometer. Der Zeitverlust beträgt bis zu 10 Minuten. Auf der A8 München Richtung Stuttgart ist zwischen Burgau und Günzburg wegen eines defekten PKW der Standstreifen blockiert. Und hier die neuesten Blitzer auf Radio Schwaben. Auf der Franz-Beck-Straße in Eichach und der Wellenburger Straße in Augsburg. Auf der Raiffeisenstraße in Diedorf sowie der Hauptstraße in Langehringen. Meldet Staus und Blitzer immer per WhatsApp unter 08000 11 82 11.
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6: Schönen Feierabend euch an diesem Donnerstag. Wir schwingen uns gleich mal auf den Drahtesel. Ich bin Melanie Knäppler. Schön, dass ihr dabei seid.
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0: Das Wochenende naht mit Riesenschritten. Ihr hört den Feierabend hier bei Radio Schwaben. Ja, es ist Donnerstag und ich persönlich bin jetzt schon ein bisschen damit beschäftigt, was denn so am Wochenende anstehen soll. Das Wetter soll ja fantastisch werden. Wie wär's denn mit Fahrradfahren?
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2: Mein heutiger Radtipp ist der Glückseenweg Wasser erleben aus der Radregion Glückswege im Unterallgäu. Start ist in Bad Wörishofen direkt am Kurhaus und es geht um den Wasserdoktor Kneipp, die verschiedenen Punkte, an denen man das Wasser erleben kann mit allen Sinnen. Das heißt, man kann sich erfrischen, man kann beobachten, man hat viele Stauseen mit Spänen, mit Enten, mit Wildleben. Das alles ist auf einer Strecke von 31 Kilometern. Die Strecke dauert ungefähr 2 Stunden zu fahren. Ein bisschen mehr als das ist als absolut leicht zu bewerten. Ist eine schöne Tour für den Nachmittag.
0: Wunderbar. Alle Infos dazu gibt's natürlich auch nochmal zum Nachlesen auf radioschwaben.de unter dem Reiter Lifestyle.
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3: Es ist 15 Uhr und 26 Minuten. 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
4: Heute Nachmittag ist es freundlich und trocken, dazu weht nur schwacher Wind. In der Nacht kühlt es in Bayerisch-Schwaben und dem Allgäu auf 12 bis 17 Grad ab. Der Radio Schwaben 3-Tage-Trend. Morgen ist es erst sonnig, später verbreitet warm bis heiß mit 27 bis 30 Grad. Am Samstag geht es meist heiter weiter, oft sogar mit noch etwas mehr Sonne. Zum Wochenende hin ändert sich insgesamt wenig. Erst am Sonntag ziehen wieder mehr Wolken auf, dabei bleibt es aber überwiegend trocken. Aktuell meldet Gessertshausen 24 Grad bei leichter Bewölkung, Oberstdorf 25 Grad bei wolkenlosem Himmel sowie Monheim 25 Grad.
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4: Auf der A7 Ulm Richtung Füssen-Reute ist zwischen Kreuz Memmingen und Memmingen Süd wegen eines defekten LKW der Standstreifen blockiert. In der Gegenrichtung, auf der A7 Füssen-Reute Richtung Ulm, besteht zwischen Bergheim und Dettingen an der Iller Gefahr wegen eines defekten PKW. Auf der A8 Stuttgart Richtung München staut es sich zwischen Neusess und Friedberg auf 6 Kilometern. Außerdem stockt der Verkehr zwischen Neusess und Augsburg-Ost auf 3 Kilometern mit bis zu 10 Minuten Zeitverlust. Auf der A8 München Richtung Stuttgart ist zwischen Burgau und Günzburg wegen eines defekten PKW der Standstreifen blockiert. Und hier die neuesten Blitzer auf Radio Schwaben. Auf der AIC 12 bei Kissing und in der Raiffeisenstraße in Diedorf. Auf der Iglinger Straße in Landsberg, auf der Monheimer Straße in Wemding und auf der B12 bei Kraftisried. In der Altenblickstraße in Altusried, in der Wertacher Straße in Eu-Mittelberg sowie in der Augsburger Straße in Nersingen. Gute Fahrt mit Radio Schwaben.
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6: Der Sommer hat wieder ordentlich was zu bieten. Ihr hört den Feierabend hier bei Radio Schwaben. Und Kino ist ja donnerstags eigentlich gesetzt. Aber möchte man da rein bei dem Wetter? Nein. Dann gehen wir doch einfach raus zum Lechflimmern. Gleich mehr dazu. Ich bin Melanie Knöppler.
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0: Donnerstag, Kinotag. Ihr hört den Feierabend hier bei Radio Schwaben. Ja, und eins der größten Open-Air-Kinos Deutschlands ist das Lechflimmern im Plärrerbad in Augsburg. Und das ist sehr schön, denn Donnerstags Kino, habe ich ja schon gesagt, aber wer möchte denn da bitte bei dem Wetter drin sitzen? Ganz klarer Fall. Wir gehen einfach raus und Michael Hehl hat uns verraten, was da heute so geboten ist.
1: Heute am Donnerstag, 9.7. haben wir die European Outdoor Film Tour zu Gast. Das sind 6 nagelneue Filme aus der Welt des Sports. 2 Stunden lang, Gänsehaut garantiert. Das wird ganz besonders. Und auf der anderen Leinwand zeigen wir Harry und Sally, großes Kultkino, eine ganz besondere Komödie und Love Story.
0: Ja, und die muss man auf jeden Fall mal gesehen haben. Übrigens, bis in den September rein könnt ihr das Kino am Plärrerbad in Augsburg in vollen Zügen genießen und bei uns auf der Internetseite radioschwaben.de unter dem Reiter Lechflimmern findet ihr dann auch das komplette

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0: Traurige Nachrichten heute. Bonnie Tyler ist gestorben. Sie lag ja jetzt ganz lange im künstlichen Koma und hat es doch nicht geschafft. Wir sprechen in der nächsten Stunde gleich mal über sie. Sie war ja einfach so ein richtig besonderer Mensch. Auch ihre Stimme war so besonders. Die hat sie übrigens daher nicht, weil sie geraucht hat wie ein Schlot, sondern weil sie mal eine Stimmband-OP hatte. Und da hätte sie eigentlich wochenlang nicht sprechen dürfen. Fiel ihr sehr schwer und irgendwann hat sie dann mal angefangen zu schreien und das war dann der Knackpunkt für ihre Stimme, deswegen auch dieses Rauchige, so ein bisschen Verruchte in ihrer Stimme. Mehr zu ihr, ein kleiner Nachruf in der nächsten Stunde hier bei Radio Schwaben.
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1: Heute ist es bei uns freundlich und warm. Bis zum Abend gibt es viel Sonne, dazu weht nur schwacher Wind. In der Nacht ist es meist klar, nur vereinzelt ziehen ein paar Wolken durch und die Temperaturen gehen auf 12 bis 17 Grad zurück. Der Radio Schwaben 3-Tage-Trend. Morgen ist es zwischen Nordschwaben und dem Allgäu oft sonnig und später verbreitet sehr sonnig bei 27 bis 30 Grad. Am Samstag ist es ebenfalls freundlich und noch etwas wärmer. Am Sonntag ändert sich wenig, dann ziehen nur wieder mehr Wolken auf. Die aktuellen Wetterwerte. In Meitingen 24 Grad und wolkenlos. In Erkheim 25 Grad und trocken. In Harburg 25 Grad.
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0: Es ist 15 Uhr und 57 Minuten. 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
3: Ich bin Joshua Heise. Kein guter Tag für Grüne und Linke. Das Bundesverfassungsgericht hat mehrere Anträge gegen die Gesundheitsreform und das neue Heizungsgesetz abgelehnt. Die Abgeordneten hatten der Regierung vorgeworfen, die Gesetze im Eilverfahren durchs Parlament zu bringen. Mit der Entscheidung aus Karlsruhe kann der Bundestag morgen wie geplant über die Gesetze abstimmen. Bereits heute hat der Bundestag das Kindergeld ohne Antrag beschlossen. Das entsprechende Gesetz soll zum Jahreswechsel in Kraft treten und gestaffelt eingeführt werden. Heißt, zunächst entfällt die Antragspflicht ab dem zweiten Kind, später dann auch für Erstgeborene. In bestimmten Fällen kann ein Antrag auch weiterhin erforderlich sein. Die Getreideernte in Bayern fällt dieses Jahr durchwachsen aus. Bauernpräsident Felsner spricht von einer bestenfalls durchschnittlichen, mancherorts auch richtig schlechten Ernte und begründet das vor allem mit langer Trockenheit und der extremen Hitze im Juni. Landwirtschaftsministerin Karniber hat Unterstützung aus der Politik zugesichert. Das EU-Parlament hat für die Einführung des digitalen Euros gestimmt. Jetzt müssen die 27 Mitgliedstaaten über den entsprechenden Entwurf verhandeln. Der Plan: Ab Anfang 2029 sollen digitale Euros in einer App gespeichert und wie Bargeld eingesetzt werden können. Damit will sich die EU unabhängiger von Anbietern wie Visa, Mastercard oder PayPal machen. Weniger Fans als erwartet bei der Fußball-WM. Vor den Viertelfinals liegt der Zuschauerschnitt laut FIFA bei rund 65.000 pro Spiel. Damit bleibt das Turnier hinter der letzten Ausgabe in Nordamerika zurück. 1994 kamen im Schnitt um die 69.000 Fans. Grund könnten die teils hohen Ticketpreise sein. Heute beginnen die Viertelfinals mit dem Duell Frankreich-Marokko um 22 Uhr.
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1: Auf der A7 Füssen-Reute Richtung Ulm staut es sich zwischen Grenztunnel Füssen und Füssen. Auf 2 Kilometern, ihr verliert bis zu 10 Minuten. Auf der A8 Stuttgart Richtung München stockt der Verkehr zwischen Neusess und Friedberg auf 6 Kilometern, zwischen Augsburg-Ost und Rastplatz Kirchholz auf 3 Kilometern und zwischen Augsburg-West und Rastplatz Kirchholz auf 7 Kilometern. Hier beträgt der Zeitverlust bis zu 48 Minuten. Und hier die neuesten Blitzer auf Radio Schwaben. In der Monheimer Straße in Wemding und in der Lohwaldstraße in Neusäß. Auf der B25 bei Wallerstein, in der Hauptstraße in Langehringen sowie in der Altenblickstraße in Altusried. In der Wertacher Straße in Eu-Mittelberg und in der Pfänderstraße in Lindenberg. Meldet Staus und Blitzer immer per WhatsApp unter 08000 11 82 11.
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5: Traurige Nachricht heute, die Sängerin Bonnie Tyler ist gestorben. Mehr dazu in dieser Stunde. Ich bin Melanie Knäppler.
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0: Trauer um eine Ikone der 80er Jahre. Bonnie Tyler ist im Alter von 75 Jahren gestorben. Nach einer Notoperation hat sie wochenlang im Krankenhaus um ihr Leben gekämpft. Jetzt hat ihr Manager ihren Tod bestätigt. Philipp Detlefs aus London. Was hat denn Bonnie Tyler eigentlich so besonders und beliebt gemacht?
1: Ja, vor allem natürlich diese unverwechselbare Stimme, bei der jedes Lied noch etwas kerniger, noch etwas authentischer klang. Bonnie Tyler hat ja viele Coverversionen gesungen und den Songs immer ihren eigenen Stempel aufgedrückt. Vor allem aber natürlich ihren ganz eigenen Hits. Total Eclipse of the Heart und das unsterbliche Holding Out for a Hero. Das hat sie mit so einer Power gesungen, dass sie diese Rockhymne nochmal auf ein anderes Level gehoben hat. Und deswegen sind diese Songs heute absolut Kult.
0: Was ja echt sehr interessant ist, ihre Karriere ist durch einen Zufall ins Rollen gekommen. Wie ist sie denn damals zu ihrem ersten Plattenvertrag gekommen?
1: Ja, das war im Prinzip ein Irrtum eines Talentsuchers, der extra von London nach Südwales gekommen war. Er wollte eigentlich einen jungen Sänger in Aktion sehen, in dem Club, in dem auch Bonnie Tyler aufgetreten ist, ein Club mit mehreren Bühnen. Und der Mann ist schlichtweg zur falschen Tür reingekommen, im falschen Stockwerk gelandet und sah und hörte dann Bonnie Tyler. Und er war sofort beeindruckt. Kurze Zeit später hatte sie dann ihren Plattenvertrag in der Hand. Gleich die erste Single war Lost in France, ein Hit. Und ein Jahr später kam dann der weltweite Durchbruch mit It's a Heartache.
0: Bonnie Tyler, die britische Sängerin, ist im Alter von 75 Jahren gestorben. Wir spielen einen ihrer größten Hits. Hier ist sie mit Total Eclipse of the Heart.

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1: Es ist 16 Uhr und 26 Minuten. 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
2: Heute ist es bei uns freundlich und warm, mit viel Sonne und nur lockeren Wolken. Bis zum Abend stehen die Temperaturen bei etwa 17 bis 20 Grad. Der Radio Schwaben 3-Tage-Trend. Morgen ist es zwischen Nordschwaben und dem Allgäu oft sonnig, am Nachmittag verbreitet warm bis heiß mit 27 bis 30 Grad. Am Samstag zeigt es sich ähnlich, häufig freundlich und noch etwas wärmer. Zum Sonntag ist es in unserer Region überwiegend freundlich, die Temperaturen ändern sich nur wenig. Die aktuellen Wetterwerte. In Bobingen 24 Grad bei wolkenlosem Himmel, in Oberstaufen 27 Grad bei wolkenlosem Himmel sowie in Wemding 25 Grad.
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2: Auf der A7 Füssen-Reute Richtung Ulm staut es sich zwischen Grenztunnel Füssen und Füssen auf 2 Kilometern. Ihr verliert bis zu 10 Minuten. Auf der A8 Stuttgart Richtung München stockt der Verkehr zwischen Augsburg West und Augsburg Ost auf 2 Kilometern, zwischen Augsburg West und Friedberg auf 5 Kilometern und zwischen Augsburg West und Rastplatz Kirchholz auf 7 Kilometern. Hier beträgt der Zeitverlust bis zu 56 Minuten. Auf der B16 Günzburg Richtung Donauwörth staut es sich auf Höhe Donauwörth auf 1 Kilometer mit bis zu 9 Minuten Zeitverlust. Auf der B17 Füssener Straße Landsberg Richtung Reute stockt der Verkehr zwischen Horn und Füssen auf 1 Kilometer. Ihr verliert bis zu 10 Minuten. Auf der B28 Neu-Ulm Richtung Hittestetten läuft zwischen B10 Neu-Ulm Mitte und Neu-Ulm eine Unfallaufnahme. Bitte bildet eine Gasse für Rettungs- und Einsatzfahrzeuge. Und hier die neuesten Blitzer auf Radio Schwaben. Auf der AIC 12 bei Kissing und auf der Raiffeisenstraße in Diedorf. Auf der Hauptstraße in Langehringen, der Monheimer Straße in Wemding sowie der Reichenbacher Straße in Weißenhorn. Auf der Alpenblickstraße in Altusried. Die kostenfreie Verkehrs- und Blitzer-Hotline 08000 11 82 11.
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5: Ja, ordentlich was los in Bayerisch-Schwaben. Ein Volksfest jagt das nächste, Dorffeste ohne Ende und auch ganz große Feste, wie zum Beispiel das Tänzelfest in Kaufbeuren, das heute startet. Mehr dazu gleich.
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0: Ich persönlich finde ja, es ist eins der schönsten Feste, die es so gibt. Das Tänzelfest in Kaufbeuren. Ihr hört Radio Schwaben an diesem Donnerstag. Ja, und heute startet es wieder. Die Zeitreise ins Mittelalter in der Altstadt. Eva Pfefferle ist Vorstand vom Tänzelfest und hat uns mal einen kleinen Ausblick gegeben.
1: Die Zuschauenden dürfen sich auf eine Zeitreise durch die 777-jährige Geschichte der Heilig-Geist-Spital-Stiftung freuen. Am Freitag und Samstagabend findet das historische Lagerleben in der Innenstadt statt. Am Samstag, Sonntag und Montagvormittag können Besucher und Besucherinnen auf dem Hefelismarkt Einblick in die alten Zunfthandwerke erhalten. Am Sonntag und Montag findet um 13.30 Uhr der Einzug Kaiser Maximilians vor dem Rathaus statt. Im Anschluss folgt der große Festumzug mit über 1200 Kindern, die die Geschichte Kaufbeurens darstellen.
0: Ja, ihr hört schon ordentlich was los bis zum 20. Juli. Alle Infos dazu und das Programm findet ihr natürlich nochmal bei uns auf der Homepage radioschwaben.de.

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0: Ja, die Freude ist groß. Der Sommer ist da in Bayerisch-Schwaben und wir schwitzen ordentlich tagsüber, aber nicht nur tagsüber, sondern auch abends. Und jetzt geht's dann ja so langsam wieder auf die Bettzeit zu. Und wenn spätabends das Thermometer trotzdem noch 25 Grad plus anzeigt, dann wird Einschlafen echt wieder zur Geduldsprobe. Man dreht das Kopfkissen zum 10. Mal um, sucht die kälteste Stelle im Bett und hofft auf einen winzig kleinen Luftzug. Oder wie macht ihr das, wenn es draußen heiß ist? Was ist euer Tipp, um abends trotz Hitze gut einschlafen zu können?
1: Den hätte ich gern gewusst, weil ich selber jetzt viel geschwitzt habe.
2: Kalte Wadenwickel.
3: Vorher eine Abkühlung im Pool, am besten nachts, nach 12.
4: Kaltes Bier.
5: Kalte Dusche.
6: Fenster aufmachen, durchziehen lassen, Ventilator aufstellen.
7: Also am liebsten schlafe ich eigentlich draußen.
0: Das wäre natürlich eine Möglichkeit für alle, die es drinnen versuchen müssen. Übrigens noch ein kleiner Tipp von mir. Macht ein Handtuch nass und hängt euch das ins Schlafzimmer. Das bringt auch ein bisschen Abkühlung. Und ich sag jetzt noch nicht gute Nacht. Ist ja noch eine Weile hin. Genießt den Sommer draußen noch.

0: gleich mehr davon. 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
1: Heute klingt der Nachmittag freundlich aus. Am Abend gibt es in Bayerisch-Schwaben und im Allgäu viel Sonne, dazu nur lockere Wolken und meist nur leichten Wind. In der Nacht ist es oft klar oder nur locker bewölkt. Die Temperaturen gehen auf 12 bis 17 Grad zurück. Der Radio Schwaben 3-Tage-Trend. Morgen ist es meist sonnig, später wieder verbreitet freundlich und warm mit 27 bis 30 Grad. Am Samstag setzt sich das sonnige bis heitere Sommerwetter fort. Zum Sonntag hin ist es ähnlich freundlich, bei uns ändert sich insgesamt nur wenig. Die aktuellen Wetterwerte. In Schwabmünchen 24 Grad bei wolkenlosem Himmel, in Mindelheim 23 Grad bei wolkenlosem Himmel, in Nördlingen 26 Grad.
2: 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Es ist 16 Uhr und 58 Minuten. 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
3: Ich bin Joshua Heise. Das EU-Parlament hat grünes Licht für die sogenannte Chat-Kontrolle gegeben, aber nur vorübergehend bis 2028. Dieter Ebeling berichtet.
4: Im April war eine Ausnahmeregelung vom EU-Datenschutz ausgelaufen. Die erlaubte das automatisierte Scannen nach Kinderpornos auf den Geräten der Nutzer. Und das Parlament wollte das eigentlich nicht verlängern, tat es jetzt aber unter Druck von Industrie und Regierungen doch. WhatsApp, Signal und andere Messenger dürfen jetzt wieder auf den Endgeräten kontrollieren, was Nutzer schreiben, noch bevor sie es absenden.
3: Herber Schlag für Studierende. Die geplante BAföG-Reform wird verschoben. Das haben die zuständigen Fachpolitiker von Union und SPD mitgeteilt. Damit müssen Studis, die nicht mehr bei ihren Eltern wohnen, länger auf eine Erhöhung der Wohnkostenpauschale warten. Eigentlich sollte diese ab dem nächsten Wintersemester von 380 auf 440 Euro steigen. Jetzt soll das erst im Sommersemester 27 passieren. Eine der ganz großen Popstimmen ist für immer verstummt. Bonnie Tyler ist im Alter von 75 Jahren nach schwerer Krankheit gestorben. Das hat ihr Manager bestätigt. Die Sängerin lag zuletzt über Wochen in einer Klinik in Portugal im künstlichen Koma. Zu Tylers größten Hits gehörten Total Eclipse of the Heart und Holding Out for a Hero. Es erinnert stark an, ist das Kunst oder kann das weg? Ein Museum in Rotterdam hat 390 Kilo Erdnussbutter auf dem Boden verteilt, als Hommage an den kürzlich verstorbenen niederländischen Konzeptkünstler Wim T. Schippers. Der hatte 1962 erstmals sein legendäres Werk Pindakaasvloer, zu Deutsch Erdnussbutterboden, in Amsterdam präsentiert. Großbritanniens noch Premierminister Starmer hofft auf einen Finalsieg der englischen Fußballer bei der WM in Nordamerika und verspricht für den Fall einen zusätzlichen Feiertag. Er wolle aber nichts verschreien, so der Labour-Politiker. Heute Abend steht aber erstmal das erste Viertelfinale an. Um 22 Uhr treffen Frankreich und Marokko aufeinander.
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1: Auf der A7 Füssen-Reute Richtung Ulm staut es sich zwischen Grenztunnel Füssen und Füssen auf 2 Kilometern mit bis zu 10 Minuten Zeitverlust. Zwischen Bergheim und Dettingen an der Iller steht ein defekter PKW. Auf der A8 Stuttgart Richtung München staut es sich zwischen Augsburg West und Friedberg auf 5 Kilometern, zwischen Augsburg Ost und Rastplatz Kirchholz auf 3 Kilometern und zwischen Neusess und Friedberg auf 6 Kilometern mit bis zu 21 Minuten Zeitverlust. Auf der B17 Füssener Straße Landsberg Richtung Reute staut es sich zwischen Horn und Füssen auf 1 Kilometer mit bis zu 10 Minuten Zeitverlust. Auf der B16 Günzburg Richtung Donauwörth staut es sich auf Höhe Donauwörth auf 1 Kilometer mit bis zu 9 Minuten Zeitverlust. Auf der B28 Neu-Ulm Richtung Hittestetten kommt es zwischen B10 Neu-Ulm Mitte und Neu-Ulm zur Unfallaufnahme. Bildet eine Gasse für Rettungs- und Einsatzfahrzeuge. Und hier die neuesten Blitzer auf Radio Schwaben. Auf der AIC12 bei Kissing und in der Monheimer Straße in Wemding. In der Werner-von-Siemens-Straße in Dillingen, auf der B12 bei Kraftisried sowie in der Alpenblickstraße in Altusried. Gute Fahrt mit Radio Schwaben.
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6: Schönen Feierabend mit Radio Schwaben. Wir machen noch einen kleinen Ausflug, ja, so zum Abend hin. Ist das doch immer schön. Wo es hingeht mit meiner Kollegin Franzi Bernhauser, das erfahrt ihr gleich. Ich bin Melanie Knöppler.
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0: Entspannen und abschalten, der Feierabend hier bei Radio Schwaben. Nur hier bekommt ihr mehr 80er, 90er und aktuelle Hits und meine Kollegin Franzi Bernhauser mit ihrer Geschichte heute aus Nördlingen.
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2: Vor langer Zeit lebte in einem Dorf nahe Nördlingen ein wohlhabender Bauer namens Lutz Meier. Er war ein gläubiger Mann und führte gemeinsam mit seiner Frau ein ruhiges und frommes Leben. Doch dann brach die Pest aus. Innerhalb kurzer Zeit verlor der Bauer seine Frau und seine Kinder. Schließlich erkrankte auch er selbst. Seine Nachbarn kümmerten sich um ihn und glaubten, dass er nicht mehr lange leben würde. Deshalb holten sie den Pfarrer, damit dieser dem Bauern die letzte Sakramente spenden konnte. Doch Lutz Meier lehnte das entschieden ab. Voller Trauer und Wut konnte er nicht verstehen, warum Gott ihm seine ganze Familie genommen hatte, während andere Menschen gesund geblieben waren. Statt dem Pfarrer zu empfangen, begann er die 12 Apostel um Hilfe zu rufen.
3: Ihr 12 Apostel Christi, steht mir bei.
2: Er glaubte fast daran, dass sie ihm beistehen und ihn von seinem Leid befreien würden. Obwohl der Pfarrer mehrmals versuchte, ihm umzustimmen, blieb der Bauer bei seiner Entscheidung. Schließlich ging der Pfarrer fort und überließ den Kranken seinem Schicksal. Doch genau in dieser Stunde geschah etwas Unerwartetes. Der Bauer stand plötzlich aus eigener Kraft von seinem Bett auf. Seine Krankheit war verschwunden und er fühlte sich wieder gesund. Aus tiefer Dankbarkeit lobte er Gott und war überzeugt, dass die 12 Apostel ihm das Leben gerettet haben. So wurde die wundersame Heilung des Lutz Meier noch lange in der Gegend weitererzählt.
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0: Es ist 17 Uhr und 26 Minuten. 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
1: Heute geht der Donnerstag bei uns freundlich in den Abend. Zwischen Nordschwaben und dem Allgäu ist es bis Mitternacht meist klar oder nur locker bewölkt. Dazu weht nur schwacher Wind. In der Nacht kühlt es auf 12 bis 17 Grad ab. In den Tälern ist es örtlich etwas frischer. Der Radio Schwaben 3-Tage-Trend. Morgen ist es oft sonnig. Später zeigt sich verbreitet freundliches und warmes Sommerwetter bei 27 bis 30 Grad. Am Samstag ist es meist heiter und noch etwas wärmer. Am Sonntag ändert sich wenig. Vielerorts ist es freundlich und warm. In Königsbrunn 26 Grad bei wolkenlosem Himmel. In Babenhausen 26 Grad bei leichter Bewölkung. In Genderkingen 25 Grad.
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1: Vorsicht auf der A7 Ulm Richtung Füssenreute. Zwischen Dreieck Hittestetten und Föhringen liegen Reifenteile auf der Fahrbahn. Zwischen Bergheim und Kreuz Memmingen eine Rutschmatte. Auf der A8 Stuttgart Richtung München staut es sich zwischen Augsburg West und Rastplatz Kirchholz auf 7 Kilometern, zwischen Augsburg Ost und Rastplatz Kirchholz auf 3 Kilometern und zwischen Augsburg West und Friedberg auf 5 Kilometern. Der längste Zeitverlust beträgt bis zu 53 Minuten. Auf der B17 Füssener Straße Landsberg Richtung Reute stockt der Verkehr zwischen Schwangau und Füssen sowie zwischen Horn und Füssen jeweils auf 1 Kilometer mit bis zu 17 Minuten Zeitverlust. Auf der B16 Günzburg Richtung Donauwörth staut es sich auf Höhe Donauwörth auf 1 Kilometer. Hier verliert ihr bis zu 13 Minuten. Auf der B28 Neu-Ulm Richtung Hittestetten läuft zwischen B10 Neu-Ulm Mitte und Neu-Ulm die Unfallaufnahme. Bitte eine Gasse für Rettungs- und Einsatzfahrzeuge bilden. Und hier die neuesten Blitzer auf Radio Schwaben. Auf der AIC 12 bei Kissing und in der Raiffeisenstraße in Diedorf. In der Werner-von-Siemens-Straße in Dillingen, auf der B12 bei Kraftisried sowie in der Iglinger Straße in Landsberg. In der Pfänderstraße in Lindenberg und in der Reichenbacher Straße in Weißenhorn. Kommt gut ans Ziel.
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3: Gleich schwingen wir das Tanzbein mit meinem Kollegen Lukas Posser. Es geht heute mal um Rock'n'Roll. Wissen in 60 Sekunden, gleich mehr dazu.
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0: Ich persönlich bin ja ein absoluter Fan der 50er Jahre. Schon allein die Klamotten und dann diese Pferdeschwänze und diese Tolle vorne am Pony und dann am besten noch so ein bisschen tanzen. Rock'n'Roll zum Beispiel. Woher das kommt? Mein Kollege Lukas Prosser weiß es.
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2: Lederjacke, Blue Jeans und Kippe im Mundwinkel. Die Pilotenbrille auf und die Blue Jeans natürlich so eng, wie man den Gürtel halt schnallen kann. Ein typischer Rock'n'Roller. Los ging's in den 50er Jahren. Es wurden Musikrichtungen wie Blues und Country mit Gospel kombiniert. Und es entstand etwas völlig Neues. Der Radio-DJ Alan Freed soll dann das Wort Rock'n'Roll für diese neue Art der Musik geprägt haben. Gesellschaftlich ging zu dieser Zeit auch einiges vor sich. Nach dem Krieg war man zwar im Aufschwung in den USA, aber die jungen Leute fühlten sich eingeengt. Alles war gezwungen, steril. Doch mit dem Aufkommen des Rock'n'Rolls ging eine große Welle erst durch die USA, dann durch die Welt und zeigte eben auch die Macht der Musik. Mit dem Welthit Rock Around the Clock von Bill Haley machte der Rock'n'Roll Mitte der 50er einen explosionsartigen Sprung und etwas, was schon lange in den Menschen schlummerte, entlud sich mit voller Wucht. Gesellschaftliche Normen, geprägt durch die Politik, Religion und die Gesellschaft selbst, wurden nicht nur in Frage gestellt, sie wurden gesprengt. Die teilweise eintretenden Verbote des Rock'n'Roll machten ihn natürlich nur noch bekannter, mächtiger. Musiker wie Chuck Berry, Little Richard und später auch Elvis wurden mehr als nur Weltstars. Sie wurden zu Figuren einer Revolution. Dadurch, dass der Rock'n'Roll schwarze und weiße Musik zusammenbrachte, wurde auch das Thema Rassentrennung mehr und mehr in Frage gestellt und schließlich vollkommen gestürzt. Der Rock'n'Roll inspirierte Tausende von Menschen. Die Bands, die wir heute lieben und als die größten feiern, wären ohne diese Bewegung vielleicht niemals auf die Idee gekommen, selbst eine Gitarre anzufassen. Die Stones zum Beispiel wurden von Little Richard inspiriert, überhaupt mit der Musik anzufangen. Ach ja, und noch so ein kleiner Fun-Fact. Das Wort Rock'n'Roll ist eigentlich aus dem afroamerikanischen Slang und bedeutet Sex. Auch das hat die Stones wohl inspiriert.
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0: Schönen Feierabend euch und jetzt nochmal raus in die Sonne, vielleicht in den Biergarten. Ach, was Leckeres trinken, kühl und frisch und dabei übers Wochenende nachdenken. Ist ja nicht mehr lang hin. Da gibt's jede Menge tolle Veranstaltungen, unter anderem das Tänzelfest in Kaufbeuren, bestimmt auch jede Menge andere Feste. Und die könnt ihr mal nachlesen bei uns auf der Internetseite radioschwaben.de. Da gibt's Veranstaltungen überall in Bayerisch-Schwaben und da ist sicher auch das Richtige für euch fürs Wochenende dabei. Genießt den Donnerstagabend.
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2: Heute am frühen Abend bleibt es bei uns freundlich. Bis Mitternacht ist es zwischen Nordschwaben und dem Allgäu meist klar oder nur locker bewölkt. Dazu kommt ein schwacher Wind. In der Nacht kühlt es auf 12 bis 17 Grad ab. In Augsburg ist es etwas milder. Der Radio Schwaben 3-Tage-Trend. Morgen ist es oft sonnig, am Nachmittag verbreitet warm bis heiß mit 27 bis 30 Grad. Am Samstag geht es ähnlich weiter, häufig freundlich und nochmals sehr warm. Am Sonntag ziehen wieder mehr Wolken auf. Insgesamt ändert sich am sommerlichen Eindruck aber nur wenig. In Friedberg 25 Grad und wolkenlos, in Bad Grönenbach 26 Grad und trocken, in Bissingen 26 Grad.
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0: Es ist 17 Uhr und 57 Minuten. 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
4: Ich bin Joshua Heise. Nach der Messerattacke an einem Gymnasium in Schongau ist gegen den mutmaßlichen Täter Haftbefehl erlassen worden. Er wird des versuchten Mordes in zwei Fällen verdächtigt. Der 16-Jährige soll gestern zwei 13-jährige Mädchen mit einem Messer schwer verletzt haben. Wie die Behörden mitteilten, war er früher selbst an der Schule und den Behörden wegen Bedrohungen und der Verherrlichung von Amokläufen im Netz bereits bekannt. Der Bundestag hat das Kindergeld ohne Antrag beschlossen. Ab Januar sollen Familien das Geld automatisch bekommen, zunächst ab dem zweiten Kind, später auch für Erstgeborene. Währenddessen werden Studierende, die nicht mehr daheim wohnen, vertröstet. Weil die geplante BAföG-Reform verschoben wird, kommt die Anhebung der Wohnkostenpauschale von 380 auf 440 Euro erst im Sommersemester 27. Kein guter Tag für Grüne und Linke. Das Bundesverfassungsgericht hat mehrere Anträge gegen die Gesundheitsreform und das neue Heizungsgesetz abgelehnt. Die Abgeordneten hatten der Regierung vorgeworfen, die Gesetze im Eilverfahren durchs Parlament zu bringen. Mit der Entscheidung aus Karlsruhe kann der Bundestag morgen wie geplant über die Gesetze abstimmen. Bonnie Tyler ist tot, das hat ihr Manager bestätigt. Die walisische Sängerin wurde 75 Jahre alt. Philipp Dietlefs berichtet.
5: Bonnie Tyler hieß eigentlich Gaynor Hopkins, aber um Verwechslungen mit einer anderen Sängerin zu vermeiden, erfand sie ihren Künstlernamen. Ihre Karriere begann durch einen glücklichen Zufall, als ein Talentsucher aus London versehentlich ihren Auftritt in einem Club sah und sie unter Vertrag nahm. In den 90er Jahren nahm sie unter anderem 3 Alben mit Dieter Bohlen auf. Immer wieder tourte sie in Deutschland. Auch für den kommenden Sommer waren knapp 20 Konzerte geplant.
4: Das EU-Parlament hat für die Einführung des digitalen Euros gestimmt. Jetzt müssen die 27 Mitgliedstaaten über den entsprechenden Entwurf verhandeln. Der Plan: Ab Anfang 2029 sollen digitale Euros in einer App gespeichert und wie Bargeld eingesetzt werden können. Damit will sich die EU unabhängiger von Anbietern wie Visa, Mastercard oder PayPal machen.
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2: Vorsicht auf der A7 Ulm Richtung Füssenreute. Zwischen Dreieck Hittestetten und Föhringen liegen Reifenteile auf der Fahrbahn und zwischen Bergheim und Kreuz Memmingen liegt eine Rutschmatte auf der Fahrbahn. Auf der A8 Stuttgart Richtung München staut es sich zwischen Augsburg West und Friedberg auf 6 Kilometern, außerdem zwischen Augsburg West und Augsburg Ost auf 2 Kilometern mit bis zu 42 Minuten Zeitverlust. Auf der B17 Füssener Straße Landsberg Richtung Reute staut es sich zwischen Horn und Füssen sowie zwischen Schwangau und Füssen jeweils auf 1 Kilometer mit bis zu 17 Minuten Zeitverlust. Und hier die neuesten Blitzer auf Radio Schwaben. Auf der AIC12 bei Kissing und in der Werner von Siemens Straße in Dillingen. Auf der Kemptener Straße in Haldenwang, in der Raiffeisenstraße in Diedorf sowie in der Iglinger Straße in Landsberg. Die kostenfreie Verkehrs- und Blitzer-Hotline 08000 11 82 11.
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6: 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Mehr 80er, 90er und aktuelle Hits, die bekommt ihr hier zum Feierabend bei Radio Schwaben. Ich bin Melanie Knäppler. Schön, dass ihr mit dabei seid.
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0: Es ist 18 Uhr und 25 Minuten. 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
1: Zum Start in diesen Abend ist es freundlich. Bis Mitternacht ist der Himmel meist klar oder nur locker bewölkt. Dazu weht kaum Wind und in der Nacht kühlt es auf etwa 12 bis 17 Grad ab. Der Radio Schwaben 3-Tage-Trend. Morgen ist es oft sonnig, später setzt sich verbreitet viel Sonne durch. Dazu ist es warm mit 27 bis 30 Grad. Am Samstag geht es ähnlich weiter, häufig heiter und trocken. Am Sonntag ziehen zwischen Nordschwaben und dem Allgäu wieder mehr Wolken auf. Insgesamt bleibt es aber meist freundlich. In Neusäß wolkenlos bei 25 Grad. Im Endstadt wolkenlos bei 26 Grad und in Wertingen 26 Grad bei wolkenlosem Himmel.
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1: Vorsicht auf der A7 Ulm Richtung Füssen-Reute. Zwischen Dreieck Hittestetten und Föhringen liegen Reifenteile auf der Fahrbahn und zwischen Bergheim und Kreuz-Memmingen liegt eine Rutschmatte auf der Fahrbahn. Auf der A8 Stuttgart Richtung München staut es sich zwischen Augsburg West und Friedberg auf 6 Kilometern. Außerdem zwischen Augsburg West und Augsburg Ost auf 2 Kilometern mit bis zu 42 Minuten Zeitverlust. Auf der B17 Füssener Straße Landsberg Richtung Reute staut es sich zwischen Horn und Füssen sowie zwischen Schwangau und Füssen jeweils auf 1 Kilometer mit bis zu 17 Minuten Zeitverlust. Und hier die neuesten Blitzer auf Radio Schwaben. Auf der AIC 12 bei Kissing und in der Werner von Siemens Straße in Dillingen, in der Kemptener Straße in Haldenwang, in der Iglinger Straße in Landsberg sowie in der Pfänder Straße in Lindenberg und in der Amberger Straße in Türkheim. Kommt gut ans Ziel.
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4: So kann man's doch haben am Feierabend, oder? Der Donnerstag mit wunderschönstem Sommerwetter. Vielleicht jetzt noch mal ein bisschen raussitzen und die letzten Sonnenstrahlen genießen. Wir spielen euch die passende Musik dazu. Mehr 80er, 90er und aktuelle Hits und die kriegt ihr nur hier bei Radio Schwaben.
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Das war schon wieder der Feierabend am Donnerstag hier bei Radio Schwaben. Wir haben heute mal geguckt, was das Lechflimmern heute so alles hergibt. Außerdem haben wir einen Blick aufs Tänzelfest geworfen. Das ist heute in Kaufbeuren gestartet und geht auch noch eine Weile. Ihr habt Zeit bis 20. Juli, um mal vorbeizuschauen. Und eine kleine Radtour haben wir auch unternommen. Das Wochenende steht ja vor der Tür. Wo es am besten hingehen kann, hat uns Erik Siemen von der Allgäu GmbH verraten. Euch jetzt noch einen schönen und angenehmen Donnerstag-Sommerabend.

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1: Der Donnerstag geht bei uns freundlich in den Abend. Bis Mitternacht ist es meist klar oder nur locker bewölkt. Dazu weht nur schwacher Wind. In der Nacht kühlt es auf 12 bis 16 Grad ab. In Augsburg ist es etwas milder. Der Radio Schwaben 3-Tage-Trend. Morgen ist es zwischen Nordschwaben und dem Allgäu oft sonnig. Später setzt sich verbreitet viel Sonne durch. Am Nachmittag stehen warme bis heiße 28 bis 30 Grad an. Am Samstag geht es ähnlich weiter. Erst freundlich, dann viel Sonne und sommerliches Wetter. Am Sonntag ziehen wieder mehr Wolken auf. Insgesamt bleibt es aber weiterhin warm. Die aktuellen Wetterwerte. In Affing 25 Grad bei wolkenlosem Himmel. In Bad Hindelang 26 Grad und klar. In Möttingen 26 Grad.
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4: Es ist 18 Uhr und 57 Minuten. 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
5: Ich bin Oliver Urbanke. Die schwarz-rote Koalition kann zwei ihrer wichtigsten Projekte wohl wie geplant vorantreiben. Das Bundesverfassungsgericht hat Eilanträge aus der Opposition gegen das Gesundheitssparpaket und das neue Heizungsgesetz abgelehnt. Dirk Zeidler berichtet.
6: Damit ist für die Koalition die Gefahr eines erneut vermasselten Starts in den politischen Sommer vorerst gebannt. Doch vor dem Bündnis liegt jetzt viel angekündigte Gesetzesarbeit. Die umstrittenen Krankenkassenpläne von Gesundheitsministerin Wagen sollen die gesetzlichen Kassen von stark steigenden Milliardenausgaben entlasten. Frei ist der Weg auch für das neue Gebäudemodernisierungsgesetz. Schwarz-Rot will Kernpunkte der von der früheren Ampelregierung beschlossenen Regelung kippen.
5: Unternehmen wie WhatsApp, Microsoft, Google und Co. könnten schon bald wieder in privaten Chats nach Hinweisen auf sexuellen Kindesmissbrauch suchen dürfen. Nach einer überraschenden Wende in der Debatte um die sogenannte Chatkontrolle billigte das EU-Parlament eine befristete Ausnahme von europäischen Datenschutzregeln. Damit kann das Gesetzgebungsverfahren weitergehen. 10-mal haben Lottospielerinnen und Spieler in Bayern im ersten Halbjahr 2026 über 1 Million Euro gewonnen. Dazu habe es 60 Gewinne von mindestens 100.000 Euro gegeben. Das teilte die staatliche Lotterie- und Spielbankverwaltung mit. Insgesamt wurden demnach mehr als 314 Millionen Euro ausgeschüttet. Den höchsten Gewinn erzielte mit rund 44,2 Millionen Euro ein Familienvater aus Schwaben. Frankreich und Marokko spielen heute Abend im ersten Viertelfinale um den Einzug ins Halbfinale der Fußball-Weltmeisterschaft. Die Franzosen um Topstar Kylian Mbappé hatten sich im Achtelfinale gegen Außenseiter Paraguay schwer getan und sich nur knapp mit 1:0 durchgesetzt. Marokko zeigte sich souveräner mit einem 3:0 gegen Kanada. Anstoß ist um 22 Uhr.
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1: Auf der B17 B300 Augsburg Richtung Landsberg ist in Augsburg auf dem Oberbürgermeister Müller Ring zwischen Leitershofen und Fährsee Süd und der Ausfahrt Görgingen, Ausfahrt Gabelsberger Straße, die Ausfahrt blockiert. Grund ist ein Unfall mit auslaufenden Chemikalien. Und hier die neuesten Blitzer auf Radio Schwaben. Auf der AIC 12 bei Kissing und der Werner von Siemens Straße in Dillingen. Auf der Iglinger Straße in Landsberg, der Amberger Straße in Türkheim sowie der Kemptener Straße in Haldenwang. Die kostenfreie Verkehrs- und Blitzer-Hotline 08000 11 82 11.
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1: Jetzt wieder die schönste Musik für euch, für ganz Bayerisch Schwaben und das Allgäu. Im Studio für euch Martina Neu. Einen schönen guten Abend. Los geht's.
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3: Es ist 19 Uhr und 25 Minuten. 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
4: Am Abend ist es bei uns angenehm warm. Später in der Nacht kühlt es auf 12 bis 16 Grad ab. Dazu weht nur schwacher Wind. Der Radio Schwaben 3-Tage-Trend. Morgen ist es freundlich. Am Nachmittag in Bayerisch Schwaben und dem Allgäu verbreitet sonnig und heiß mit 28 bis 30 Grad. Am Samstag geht es ähnlich weiter, oft sogar noch etwas sonniger. Zum Sonntag ziehen wieder mehr Wolken auf. Insgesamt bleibt es aber überwiegend trocken. Derzeit in Velden 26 Grad und wolkenlos. In Buchlohe 25 Grad sowie in Oettingen 26 Grad und klar.
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4: Auf der B17 B300 Augsburg Richtung Landsberg ist in Augsburg auf dem Oberbürgermeister Müllerring zwischen Leitershofen Fersee Süd und der Ausfahrt Gögginger Straße die Ausfahrt blockiert. Grund ist ein Unfall mit auslaufenden Chemikalien. Und hier die neuesten Blitzer auf Radio Schwaben. Auf der AIC 12 bei Kissing, in der Werner von Siemens Straße in Dillingen sowie auf der Kemptener Straße in Haldenwang, in der Amberger Straße in Türkheim. Kommt's gut an.
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4: Mit euch heute Abend unterwegs ist Martina Neu und die besten Hits jetzt bei uns. Freut euch auf Everything But The Girl mit Missing, Don't Answer Me von The Alan Parsons Project und Spice Girls mit Say You'll Be There. Auf geht's!

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1: Am Abend ist es bei uns noch angenehm warm, mit lockeren Wolken zwischen Nordschwaben und dem Allgäu. In der Nacht kühlt es auf 12 bis 16 Grad ab, dazu ist es meist nur schwach windig. Der Radio Schwaben 3-Tage-Trend. Morgen ist es erst freundlich, später verbreitet sonnig und warm, mit 28 bis 30 Grad, vor allem Richtung Nordschwaben. Am Samstag ist es ähnlich, oft heiter bis sonnig und weiter warm. Am Sonntag ziehen wieder mehr Wolken auf, insgesamt ändert sich aber nur wenig. Aktuell in Eindlingen 24 Grad bei wolkenlosem Himmel, in Buxheim 26 Grad und trocken, sowie in Kaisheim 25 Grad.
0: 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Es ist 19 Uhr und 57 Minuten. 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
2: Ich bin Oliver Urbanke. Der Bundestag hat den Plan zum Bau zahlreicher neuer Gaskraftwerke in den kommenden 5 Jahren gebilligt. Die neuen Anlagen sollen den Kohleausstieg und den Ausbau von Ökostrom flankieren. Auf Verbraucherinnen und Verbraucher kommen damit ab 2031 zusätzliche Kosten für eine neue Umlage zu, mit der die Förderung in Milliardenhöhe für die Betreiber finanziert werden soll. Eine umstrittene Honorarkürzung für Psychotherapeutinnen und Therapeuten ist nach einem Gerichtsentscheid vorerst gestoppt. Das Landessozialgericht Berlin-Brandenburg setzte die sofortige Vollziehung aus, wie ein Sprecher mitgeteilt hat. Hintergrund ist eine Klage der Kassenärztlichen Bundesvereinigung, die auch die Psychotherapeutinnen und Therapeuten vertritt. Der Beschluss im Eilverfahren sei rechtskräftig, heißt es vom Gericht. Das EU-Parlament hat grünes Licht für die sogenannte Chat-Kontrolle gegeben, aber nur vorübergehend bis 2028. Dieter Ebeling berichtet.
3: Im April war eine Ausnahmeregelung vom EU-Datenschutz ausgelaufen. Die erlaubte das automatisierte Scannen nach Kinderpornos auf den Geräten der Nutzer. Und das Parlament wollte das eigentlich nicht verlängern, tat es jetzt aber unter Druck von Industrie und Regierungen doch. WhatsApp, Signal und andere Messenger dürfen jetzt wieder auf den Endgeräten kontrollieren, was Nutzer schreiben, noch bevor sie es absenden.
2: Die Hitzewelle im Juni hat gezeigt, dass viele Straßen und Gleise nicht für solch extreme Temperaturen ausgelegt sind. Die Folgen: Blow-ups, geplatzter Beton und aufgeweichte Straßenbahnführungen. Verkehrsminister Schnieder will die Systeme mit modernen Baustoffen stabiler machen. Gleiches gelte auch für die Züge der Deutschen Bahn, insbesondere hier bei der Klimatechnik.
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1: Ruhiger und störungsfreier Verkehr im Sendegebiet. Und hier die neuesten Blitzer auf Radio Schwaben. In der unteren Dorfstraße in Wangen, auf der Kemptener Straße in Haldenwang und in der Amberger Straße in Türkheim. Kommt gut ans Ziel.
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1: 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Ich begleite euch noch bis Mitternacht auf Radio Schwaben. Für euch am Mikro Martina Neu. Und jetzt zurück zur Musik.

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1: Es ist 20 Uhr und 25 Minuten. 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
2: Zum Start in diesen Abend ist der Himmel meist klar. In der Nacht kühlt es bei uns auf 12 bis 16 Grad ab. In Augsburg-Stadt ist es etwas milder. Der Radio Schwaben 3-Tage-Trend. Morgen gibt es viel Sonne, höchstens ein paar lockere Wolken. Und am Nachmittag ist es zwischen Nordschwaben und dem Allgäu warm bis heiß mit 28 bis 30 Grad. Am Samstag setzt sich das freundliche Sommerwetter fort, oft sogar noch etwas sonniger. Am Sonntag ziehen wieder mehr Wolken auf. Insgesamt ist es aber weiterhin meist trocken. Momentan haben wir in Rehling 24 Grad und wolkenlos. In Memmingen 25 Grad und klar. Und in Burtenbach 26 Grad.
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2: Vorsicht auf der A8 Stuttgart Richtung München zwischen Zusmarshausen und Adelsried. Dort sind Personen auf der Fahrbahn unterwegs. In der Gegenrichtung München Richtung Stuttgart gilt das ebenfalls zwischen Adelsried und Zusmarshausen. Und hier die neuesten Blitzer auf Radio Schwaben. In der unteren Dorfstraße in Wangen und auf der Kemptener Straße in Haldenwang. Kommt gut ans Ziel.
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2: Wir begleiten euch gut gelaunt durch den Donnerstagabend bei Radio Schwaben. Und jetzt wieder die schönste Musik für euch. Freut euch auf Chesney Hawkes mit The One and Only. Let Us Dance von David Bowie und Genesis mit No Son of Mine. Musik ab!

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1: Heute Abend ist der Himmel meist klar. In der Nacht kühlt es bei uns auf 12 bis 16 Grad ab. In den Tälern von Mindeltal und Stauden örtlich auch mit etwas Dunst.
2: Der Radio Schwaben 3-Tage-Trend.
1: Morgen ist es erst freundlich, später setzt sich verbreitet die Sonne durch und es ist heiß mit 28 bis 30 Grad. Am Samstag ist es sonnig bis heiter und weiterhin hochsommerlich warm. Am Sonntag ziehen in Bayerisch-Schwaben und dem Allgäu wieder mehr Wolken auf. Insgesamt ändert sich am freundlichen und warmen Wetter aber nur wenig. In Kissing 22 Grad bei wolkenlosem Himmel. In Lindau 26 Grad bei wolkenlosem Himmel. In Burgau 24 Grad bei wolkenlosem Himmel.
0: 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Es ist 20 Uhr und 57 Minuten. 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
3: Ich bin Oliver Urbanke. Deutschland soll in den kommenden Jahren zahlreiche neue Gaskraftwerke bekommen. Der Bundestag hat den Plänen der schwarz-roten Koalition zugestimmt. Zoe Tassovali berichtet.
4: Die neuen Kraftwerke sollen zunächst mit Erdgas laufen und später auf Wasserstoff umgestellt werden. Die Regierung sieht sie als Absicherung für den Kohleausstieg und den weiteren Ausbau der erneuerbaren Energien. Bezahlt wird das Ganze aber nicht nur vom Staat. Ab 2031 sollen auch Stromkunden eine neue Umlage finanzieren. Wie hoch die am Ende ausfällt, ist aktuell noch völlig offen.
3: Das EU-Parlament hat außerdem für die Einführung des digitalen Euros gestimmt. Jetzt müssen die 27 Mitgliedstaaten über den entsprechenden Entwurf verhandeln. Der Plan? Ab Anfang 2029 sollen digitale Euros in einer App gespeichert und wie Bargeld eingesetzt werden können. Damit will sich die EU unabhängiger von Anbietern wie Visa, Mastercard oder PayPal machen. Nicht überall ist Krise. Der bayerische Maschinenbau hat im vergangenen Jahr so hohe Umsätze gemacht wie nie zuvor. Laut Branchenverband VDMA Bayern ging es um rund 7% auf 70 Milliarden Euro nach oben. Bisheriges Rekordjahr war 2023 mit 68,8 Milliarden. Das meiste Geld kam durch Auslandsgeschäfte in die Kassen, die mittlerweile fast 70% der Umsätze der Branche ausmachen. Weniger Fans als erwartet bei der Fußball-WM. Vor den Viertelfinals liegt der Zuschauerschnitt laut FIFA bei rund 65.000 pro Spiel. Damit blieb das Turnier hinter der letzten Ausgabe in Nordamerika zurück. 1994 kamen im Schnitt über 69.000 Fans. Grund könnten die hohen Ticketpreise sein. Heute beginnen die Viertelfinals mit dem Duell Frankreich gegen Marokko um 22 Uhr.
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1: Aktuell sind uns keine Verkehrsbehinderungen und keine Blitzer bekannt. Weiterhin eine gute Fahrt.
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1: Und jetzt mehr 80er, 90er und aktuelle Hits. Von Nordschwaben bis ins Allgäu. Im Studio für euch Martina Neu. Einen schönen guten Abend. Los geht's.

0: Es ist 21 Uhr und 25 Minuten. 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
1: Heute Abend ist es bei uns klar und meist sternenklar. In der Nacht kühlt es auf 12 bis 16 Grad ab. In Augsburg ist es etwas milder. Morgen ist es erst freundlich. Später zeigt sich in Bayerisch-Schwaben und dem Allgäu verbreitet die Sonne. Am Nachmittag stehen 28 bis 30 Grad an. Der Radio Schwaben 3-Tage-Trend. Morgen also viel Sonne und nur wenige Wolken. Am Samstag geht es ähnlich weiter, oft heiter und hochsommerlich warm. Am Sonntag ziehen wieder mehr Wolken auf, insgesamt bleibt es aber meist trocken und etwas weniger heiß. In Fischach 23 Grad bei wolkenlosem Himmel, in Bad Wörishofen 21 Grad und in Nersingen 23 Grad.
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1: Vorsicht auf der A96 Lindau Richtung München zwischen Jengen, Kaufbeuren und Buchlohe Ost. Dort liegen Gegenstände auf der Fahrbahn. Und hier die neuesten Blitzer auf Radio Schwaben. Auf der Friedrich-Ebert-Straße und der unteren Dorfstraße in Wangen. Gute und sichere Fahrt.
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1: Und jetzt mehr 80er, 90er und aktuelle Hits. Von Nordschwaben bis ins Allgäu. Im Studio für euch Martina Neu, einen schönen guten Abend. Und jetzt für euch Billy Joel mit The River of Dreams, Footloose von Kenny Loggins und White Town mit Your Woman. Los geht's.

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2: Heute Abend ist es bei uns meist klar und mild. In der Nacht bleibt es trocken, oft nur locker bewölkt. Dazu weht kaum Wind und die Luft kühlt auf etwa 13 bis 17 Grad ab. Und der Radio Schwaben 3-Tage-Trend? Morgen gibt es zwischen Nordschwaben und dem Allgäu viel Sonne. Nach frischem Start ist es am Nachmittag heiß mit 28 bis 30 Grad. Am Samstag setzt sich das freundliche Sommerwetter fort, oft sogar noch etwas sonniger. Am Sonntag ziehen wieder mehr Wolken durch. Insgesamt ist es aber warm und meist trocken. Aktuell meldet Eindling klar bei 20 Grad, Nesselwang bei 18 Grad und Nordendorf klar bei 20 Grad.
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0: Es ist 21 Uhr und 58 Minuten. 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
4: Ich bin Yves Simon. Die schwarz-rote Koalition kann zwei ihrer wichtigsten Projekte wohl wie geplant vorantreiben. Das Bundesverfassungsgericht hat Eilanträge aus der Opposition gegen das Gesundheitssparpaket und das neue Heizungsgesetz abgelehnt. Dirk Zeitler berichtet für uns aus Berlin.
5: Damit ist für die Koalition die Gefahr eines erneut vermasselten Starts in den politischen Sommer vorerst gebannt. Doch vor dem Bündnis liegt jetzt viel angekündigte Gesetzesarbeit. Die umstrittenen Krankenkassenpläne von Gesundheitsministerin Wagen sollen die gesetzlichen Kassen von stark steigenden Milliardenausgaben entlasten. Frei ist der Weg auch für das neue Gebäudemodernisierungsgesetz. Schwarz-Rot will Kernpunkte der von der früheren Ampelregierung beschlossenen Regelung kippen.
4: 5 Monate nach dem tödlichen Angriff auf einen Zugbegleiter in Rheinland-Pfalz ist der Angeklagte zu 10 Jahren Gefängnis verurteilt worden. Der 26-Jährige hatte Anfang Februar keine Fahrkarte und hat den Schaffner so heftig geschlagen, dass der Mann eine letztlich tödliche Hirnblutung erlitten hat. Der Fall hat deutschlandweit eine Debatte über mangelnde Sicherheit in Zügen ausgelöst. Unternehmen wie WhatsApp, Microsoft, Google und Co. könnten schon bald wieder in privaten Chats nach Hinweisen auf sexuellen Kindesmissbrauch suchen dürfen. Nach einer überraschenden Wende in der Debatte um die sogenannte Chat-Kontrolle hat das EU-Parlament jetzt eine befristete Ausnahme von europäischen Datenschutzregeln gebilligt. Damit kann das Gesetzgebungsverfahren weitergehen. Eine umstrittene Honorarkürzung für Psychotherapeutinnen und Psychotherapeuten ist nach einem Gerichtsentscheid vorerst gestoppt. Das Landessozialgericht Berlin-Brandenburg hat die sofortige Vollziehung ausgesetzt, wie jetzt ein Sprecher erklärt hat. Hintergrund ist eine Klage der Kassenärztlichen Bundesvereinigung, die auch die Psychotherapeuten vertritt. Der Beschluss im Eilverfahren sei rechtskräftig, hat das Gericht heute erklärt.
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2: Die Polizei meldet derzeit keine Verkehrsbehinderungen in Bayerisch-Schwaben. Und hier die neuesten Blitzer auf Radio Schwaben. Auf der Friedrich-Ebert-Straße und der unteren Dorfstraße in Wangen. Gute und sichere Fahrt.
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2: Für das Ries, die Region Augsburg und das Allgäu, hier läuft, was ihr wirklich hören wollt. Ob im Auto, bei der Arbeit oder zu Hause, egal wo ihr seid, wir sind heute Abend bei euch. Hier ist die nächste Musikrunde.

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0: Es ist 22 Uhr und 24 Minuten. 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
1: Der späte Abend verläuft klar und trocken. In der Nacht ist es meist sternenklar, nur vereinzelt ziehen ein paar Wolken durch. Dazu gibt es kaum Wind und es kühlt auf 13 bis 17 Grad ab. Der Radio Schwaben 3-Tage-Trend. Morgen gibt es in Bayerisch-Schwaben und im Allgäu viel Sonne. Schon am Vormittag freundliche Abschnitte und am Nachmittag verbreitet warmes bis heißes Sommerwetter mit 28 bis 30 Grad. In Augsburg ist es nachts etwas milder. Am Samstag setzt sich das sonnige und trockene Wetter fort, oft sogar noch etwas freundlicher. Am Sonntag ziehen wieder mehr Wolken auf, insgesamt bleibt es aber weiterhin überwiegend trocken. In Welden 20 Grad bei wolkenlosem Himmel, in Marktrettenbach 20 Grad, in Weißenhorn 21 Grad und klar.
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1: Ruhiger und störungsfreier Verkehr im Sendegebiet. Geschwindigkeitsmessungen wurden uns keine gemeldet. Gute Fahrt mit Radio Schwaben.
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1: Für euch am Mikro Martina Neu. Von Nordschwaben bis ins Allgäu sind wir noch bis Mitternacht zusammen und ich begleite euch durch den Abend. Jetzt für euch Lighthouse Family mit High, Twist in My Sobriety von Tanita Tikaram und Tom Cochrane mit Life is a Highway.

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1: Jetzt geht's bei uns klar und mild in die Nacht. Bis zum frühen Morgen kühlt es auf 13 bis 17 Grad ab. Dazu bleibt es meist sternenklar und windschwach.
0: Der Radio Schwaben 3-Tage-Trend.
1: Morgen ist es in Bayerisch-Schwaben und im Allgäu erst freundlich, später wird es verbreitet sonnig. Am Abend ist es warm bis heiß bei 28 bis 30 Grad. Am Samstag ist es ebenfalls freundlich, oft sogar heiter und die Wärme hält an. Zum Wochenstart ziehen dann wieder mehr Wolken auf. Insgesamt ändert sich am Charakter des Wetters aber nur wenig. In Schwabmünchen 21 Grad bei klarem Himmel. In Mauerstetten 19 Grad bei klarem Himmel. In Holzheim 19 Grad.
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0: Es ist 22 Uhr und 59 Minuten. 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
4: Ich bin Yves Simon. Das Kindergeld soll in Zukunft automatisch und ohne den ganzen Papierkram ausbezahlt werden, den es im Vorfeld bisher gibt. Das hat der Bundestag beschlossen. Erstmal profitieren von der Neuregelung Eltern eines neugeborenen Babys, das schon Geschwister hat. Im Laufe des Jahres soll das Verfahren dann aber auch auf erstgeborene Kinder ausgeweitet werden. Das läuft dann so, das Standesamt, das die Geburtsurkunde ausstellt, informiert dann selbstständig die Familienkasse. Bei Volkswagen wächst der Widerstand gegen die verschärften Sparpläne des Konzerns. Während der Aufsichtsrat über das weitere Vorgehen berät, haben die Beschäftigten jetzt an mehreren Standorten über möglichen Stellenabbau und auch drohende Werksschließungen protestiert. Für uns berichtet Soita Suvali.
5: Trillerpfeifen, Sirenen und jede Menge rote Fahnen. So haben tausende Beschäftigte protestiert. In Wolfsburg zog der Protest sogar bis vor das Vorstandshaus. Bei vielen liegen die Nerven blank. Sie wissen seit Wochen nicht, wie es mit ihren Standorten weitergeht. Schließung, keine Schließung, Stellenabbau, ja oder nein? Die IG Metall spricht von einem Angriff auf die Belegschaft und wirft dem Vorstand vor, die Menschen bewusst zu verunsichern.
4: Die stationäre Notaufnahme am Krankenhaus in Kösching im Landkreis Eichstätt schließt am 1. August. Grund ist laut den Kliniken im Naturpark Altmühltal ein verschärfter Personalmangel. Die Notfallambulanz vor Ort, die bleibt aber. Stationäre Behandlungen werden dann in Zukunft am Standort in Eichstätt gebündelt und ausgebaut. Deutschland wird Tomahawk-Marschflugkörper von den USA kaufen. Das hat Bundeskanzler Merz im Bundestag bei seiner Regierungserklärung angekündigt. Die Marschflugkörper werden dann in Deutschland stationiert und sollen hier eine wichtige Verteidigungslücke schließen.
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1: Auf der A96 München Richtung Lindau ist zwischen Memmingen-Ost und Memmingen-Nord wegen einer Nachtbaustelle der linke Fahrstreifen gesperrt. Wir haben nur einen Blitzer vorliegen, in der unteren Dorfstraße in Wangen. Gute und sichere Fahrt.
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1: Die besten Hits jetzt bei uns für ganz Bayerisch-Schwaben und das Allgäu. Martina Neu wünscht euch einen schönen Donnerstagabend.

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3: Es ist 23 Uhr und 25 Minuten. 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
4: Heute Nacht ist es bei uns meist klar und oft nur schwach windig. Bis zum frühen Morgen kühlt die Luft auf etwa 13 bis 17 Grad ab.
5: Der Radio Schwaben 3-Tage-Trend.
4: Morgen ist es zwischen Nordschwaben und dem Allgäu erst freundlich, später gibt es viel Sonne. Dazu wird es verbreitet warm bis heiß mit 28 bis 30 Grad. Im Oberallgäu sind zum Abend hin einzelne Schauer nicht ganz ausgeschlossen. Am Samstag geht es freundlich und oft heiter weiter, bei ähnlichen Temperaturen. Am Sonntag ziehen wieder mehr Wolken auf. Insgesamt ändert sich am warmen Sommerwetter aber nur wenig. In Aichach 17 Grad und klar, in Kaufbeuren 19 Grad und wolkenlos, sowie in Wallerstein 17 Grad.
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4: Aktuell liegen uns keine Verkehrsstörungen vor. Geblitzt wird nur an einer Stelle, am Untere Dorfstraße in Wangen. Die kostenfreie Verkehrs- und Blitzer-Hotline 08000 11 82 11.
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4: Für das Ries, die Region Augsburg und das Allgäu, hier läuft, was ihr wirklich hören wollt. Die letzte Stunde am Donnerstagabend. Und jetzt für euch Desiree mit You Gotta Be, Purple Rain von Prince and the Revolution und DJ Bobo mit Everybody.

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2: Die Nacht ist bei uns zwischen Nordschwaben und dem Allgäu meist klar und angenehm mild. Bis zum Morgen stehen 13 bis 17 Grad an. Dazu bleibt es überwiegend trocken und oft nur schwach windig.
3: Der Radio Schwaben 3-Tage-Trend.
2: Morgen ist es erst sonnig, später zeigt sich verbreitet freundliches Sommerwetter. Am Nachmittag ist es heiß mit 28 bis 30 Grad. Am Samstag geht es ähnlich weiter mit viel Sonne, nur wenigen Wolken und erneut hochsommerlichen Werten. Auch zum Wochenende hin und am Sonntag bleibt es freundlich, trocken und kaum verändert. Aktuell in Friedberg 16 Grad und klar. In Obergünzburg 19 Grad und wolkenlos, sowie in Dillingen 16 Grad.
0: Es ist 23 Uhr und 56 Minuten. 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
4: Ich bin Yves Simon. Bei Volkswagen stehen massive Einsparungen an. Der Vorstand hat dem Aufsichtsrat einen Sanierungsplan vorgelegt. Die Modellpalette soll laut Konzernchef Oliver Blume um bis zu 50% schrumpfen. Zu möglichen Stellenstreichungen oder auch kompletten Werksschließungen hat er sich nicht geäußert. Betriebsratschefin Cavallo spricht von Respektlosigkeit und fordert Klarheit für die Belegschaft. Ein Medienbericht nennt allerdings bis zu 100.000 gefährdete Jobs und 4 bedrohte Werke. Deutschland soll in den nächsten Jahren einige neue Gaskraftwerke bekommen. Der Bundestag hat den Plänen der schwarz-roten Koalition jetzt zugestimmt. Bis Ende 2031 sollen neue Kraftwerke entstehen, damit auch genug Strom da ist, wenn der Wind und die Sonne nicht genügend Energie liefern. Für uns berichtet Soita Suvali.
5: Die neuen Kraftwerke sollen zunächst mit Erdgas laufen und später auf Wasserstoff umgestellt werden. Die Regierung sieht sie als Absicherung für den Kohleausstieg und den weiteren Ausbau der erneuerbaren Energien. Bezahlt wird das Ganze aber nicht nur vom Staat. Ab 2031 sollen auch Stromkunden eine neue Umlage finanzieren. Wie hoch die am Ende ausfällt, ist aktuell noch völlig offen.
4: Die Musikwelt trauert um Bonnie Tyler. Die britische Rocklegende ist im Alter von 75 Jahren gestorben. Die Sängerin war Ende April in Portugal operiert worden und lag dort zuletzt im künstlichen Koma. Einer ihrer bekanntesten Hits war Holding Out for a Hero. Nach der mutmaßlichen Amoktat an einer Schule in Schongau in Oberbayern gibt es neue Details zur Tatwaffe. Ermittler prüfen gerade, ob es sich bei der Schusswaffe um eine per 3D-Drucker hergestellte Waffe aus dem Darknet handelt. Die Pistole und wenige Patronen sind in einem Rucksack auf dem Schulhof gefunden worden. Das Messer, mit dem 2 Schülerinnen schwer verletzt wurden, soll kein gewöhnliches Haushaltsmesser gewesen sein.
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2: Aktuell liegen uns keine Verkehrsstörungen vor. Nur ein Blitzer ist derzeit aufgebaut an der unteren Dorfstraße in Wangen. Kommt gut ans Ziel.
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0: Es ist 0 Uhr und 25 Minuten. 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
1: Zum Start in diese Nacht ist es meist klar. Bis zum Morgen sinken die Temperaturen auf etwa 13 bis 17 Grad. In Augsburg-Stadt bleibt es etwas milder. Tagsüber zeigt sich häufig die Sonne. Nur vereinzelt ziehen ein paar lockere Wolken durch. Und am Nachmittag wird es heiß mit 28 bis 30 Grad. Der Radio Schwaben 3-Tage-Trend. Morgen geht es sonnig und trocken weiter. Nach frischem Start wieder mit viel Wärme. Am Sonntag bleibt es ebenfalls freundlich. In Bayerisch-Schwaben und dem Allgäu bei etwas mehr Wind. Zum Wochenstart ändert sich wenig. Weiter oft Sonne und nur zeitweise ein paar Wolken. In Neusäß 16 Grad und klar. In Memmingen 18 Grad und wolkenlos. In Monheim 18 Grad.
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1: Radio Schwaben wünscht euch weiterhin gute Fahrt. Im Moment läuft der Verkehr ohne Störungen und Blitzer.
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1: Zum Start in diese Nacht ist der Himmel meist klar. Bis in den frühen Morgen sinken die Temperaturen auf 12 bis 17 Grad. In Augsburg ist es etwas milder. Tagsüber gibt es viel Sonne, nur hier und da ziehen lockere Wolken durch. Am Nachmittag wird es verbreitet heiß mit 28 bis 30 Grad.
2: Der Radio Schwaben 3-Tage-Trend.
1: Morgen setzt sich das sonnige und trockene Sommerwetter fort, erneut mit 28 bis 30 Grad. Am Sonntag bleibt es ähnlich freundlich, im Oberallgäu weht zeitweise etwas mehr Wind. Zum Wochenstart ziehen in Bayerisch-Schwaben und im Allgäu wieder mehr Wolken auf, insgesamt ist es aber warm und meist trocken. Die aktuellen Wetterwerte. In Augsburg am Königsplatz 15 Grad und klar. In Füssen 15 Grad. In Genderkingen 15 Grad und klar.
0: Es ist 0 Uhr und 58 Minuten. 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
3: Ich bin Yves Simon. Frankreich steht im Halbfinale der Fußball-Weltmeisterschaft. Der Titelfavorit hat in Foxborough das Viertelfinale gegen Marokko mit 2:0 gewonnen. Kylian Mbappé hat erst einen Elfmeter vergeben, hat dann aber per Traumtor zur Führung getroffen und Ousmane Dembélé hat nochmal nachgelegt. Mbappé steht jetzt bei 20 WM-Toren, nur eins hinter Rekordhalter Lionel Messi. Bei Volkswagen geht's ums Sparen und das hatte schon vor der anstehenden Aufsichtsratssitzung am Abend für mächtig Ärger gesorgt. In Wolfsburg haben hunderte Beschäftigte gegen mögliche weitere Einschnitte protestiert. Betriebsratschefin Cavallo fordert von VW einen umfassenden Zukunftsplan.
4: Es geht darum, dass der Konzernvorstand einen umfassenden, ganzheitlichen Plan entwickelt, wo Themen wie Technologieführerschaft dazugehören, Produkte für die Märkte, die natürlich sehr unterschiedlich sind.
3: Und VW-Chef Blume hat am Abend bekannt gegeben, dass die Modellpalette um die Hälfte verkleinert werden soll. Über Standortschließungen hat er aber nichts gesagt. Die Bundesregierung will finanzschwache Kommunen stärker unterstützen. Der Bundestag hat am Abend eine Finanzspritze von 4 Milliarden Euro beschlossen, unter anderem für die Sanierung von Bibliotheken, Kitas und Schwimmbädern. 400 Millionen Euro sollen in den Länderfinanzausgleich gehen, zugunsten der Geberländer Bayern, Baden-Württemberg, Hessen und Hamburg. Der Bundesrat muss dem Ganzen aber jetzt noch zustimmen. Union und SPD wollen ja das BAföG jetzt doch erhöhen. Die höhere Wohnpauschale verschiebt sich aber auf das Sommersemester 2027. Die Koalition begründet den Schritt mit der angespannten Haushaltslage. Nächsten Sommer soll dann die Wohnpauschale aber steigen von 380 auf 440 Euro.
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1: Radio Schwaben wünscht euch weiterhin gute Fahrt. Im Moment läuft der Verkehr ohne Störungen und Blitzer.
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0: Es ist 1 Uhr und 24 Minuten. 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
1: Heute Nacht ist es meist klar oder nur locker bewölkt. Die Luft ist mild, dazu weht kaum Wind. Bis zum frühen Morgen stehen 12 bis 17 Grad an. Später zeigt sich der Tag in Bayerisch-Schwaben und im Allgäu sonnig. Am Nachmittag wird es verbreitet heiß mit 28 bis 30 Grad. In Augsburg ist es auch nachts etwas wärmer. Der Radio Schwaben 3-Tage-Trend. Morgen geht es sonnig und trocken weiter, mit viel Sonne von früh bis spät. Am Sonntag bleibt es ebenfalls freundlich und warm, höchstens mit ein paar lockeren Wolken. Zum Wochenstart ändert sich wenig. Weiter oft sonnig, teils wolkig und sommerlich warm. Im Moment haben wir in Stadtbergen 14 Grad bei klarem Himmel, in Kempten am Rathaus 16 Grad bei klarem Himmel und in Dillingen 14 Grad.
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1: Und da gibt's gute Nachrichten. Uns liegen derzeit keine Verkehrsstörungen und keine Blitzer vor.
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1: In dieser Nacht ist der Himmel meist klar. Bis in den frühen Morgen bleibt es trocken und bei kaum Wind kühlt es auf 13 bis 17 Grad ab. Nach Sonnenaufgang setzt sich rasch viel Sonne durch. Am Nachmittag wird es heiß mit meist 28 bis 30 Grad. Und in Augsburg ist es durch die milde Stadtluft auch am Abend noch länger warm.
2: Der Radio Schwaben 3-Tage-Trend.
1: Morgen geht es sonnig und hochsommerlich weiter. Am Nachmittag wieder mit 28 bis 30 Grad. Am Sonntag ändert sich kaum etwas. Oft scheint die Sonne und es bleibt sehr warm. Zum Wochenstart ziehen zwischen Nordschwaben und dem Allgäu zeitweise Meerwolken durch. Insgesamt bleibt es aber freundlich und weiterhin hochsommerlich. Derzeit in Fischach 16 Grad bei wolkenlosem Himmel. In Buchloe 16 Grad sowie in Oettingen 16 Grad.
0: Es ist 1 Uhr und 58 Minuten. 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
3: Ich bin Yves Simon. Bei Unfällen mit E-Scootern gelten in Zukunft strengere Regeln für Vermieter. Der Bundestag hat am späten Abend eine Gesetzesänderung dazu beschlossen. Und es geht weiter mit den Bundestagsbeschlüssen. Heute wird zum Beispiel über das neue Heizungsgesetz abgestimmt. Außerdem auch über ein Recht auf Reparatur für uns Verbraucher. Ursula Winkler berichtet.
4: Geräte müssen künftig schon so gebaut sein, dass man sie reparieren kann. Der Akku etwa darf also nicht fest verschweißt oder verklebt sein, sondern muss ausgetauscht werden können. Die Hersteller werden auch verpflichtet, Produkte während der üblichen Lebensdauer zu einem angemessenen Preis zu reparieren. Eine Waschmaschine zum Beispiel sollte schon 10 Jahre lang gut funktionieren.
3: Nach der Amoktat am Welfen-Gymnasium im oberbayerischen Schongau hat die bayerische Kultusministerin Stolz die Courage der Schülerinnen und Schüler und auch der Lehrkräfte gewürdigt. Durch ihr beherztes Eingreifen konnte noch Schlimmeres verhindert werden. Der 16-jährige Ex-Schüler hatte 2 Mädchen mit einem Messer schwer verletzt. Er sitzt jetzt in Untersuchungshaft. Ihm wird unter anderem versuchter Mord in 2 Fällen vorgeworfen. Im Iran ist der getötete ehemalige Staatschef Ayatollah Ali Khamenei nach tagelangen staatlichen Trauerfeiern beerdigt worden. Nach dem israelischen Luftangriff und dem anschließenden Krieg mit den USA und Israel steuert das Land jetzt in eine politisch ungewisse Zukunft. Khameneis Sohn Mojtaba ist als neues Staatsoberhaupt eingesetzt worden. Frankreich steht im Halbfinale der Fußball-Weltmeisterschaft. Die Equipe Tricolore hat das Viertelfinale gegen Marokko mit 2:0 gewonnen. Mbappé und Dembélé haben getroffen. Mbappé und Lionel Messi führen jetzt mit jeweils 8 Toren die Torschützenliste dieses Turniers an. Frankreich trifft jetzt dann als nächstes auf den Sieger der Partie Spanien gegen Belgien.
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1: Aktuell sind uns keine Verkehrsbehinderungen und keine Blitzer bekannt. Weiterhin eine gute Fahrt.
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